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10: Tiefsttemperaturen zwischen 11 und 5 Grad. Örtlich Nebel. Heute heiter bis wolkig, bis 24 Grad. Morgen eine Mischung aus Sonne und Wolken, bis 26 Grad.
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16: Ich bin Moritz Einzel. Am Rande der UN-Vollversammlung in New York hat Bundesaußenminister Wadefuhl mit seinem russischen Kollegen Lavrov gesprochen. Es ging natürlich um den Ukraine-Krieg. Ein positives Ergebnis gab's nicht, sagte Wadefuhl in der ARD.
17: Aber allen, die immer wieder sagen, Deutschland muss verhandeln, Deutschland muss mal mit Russland reden, denen erwidere ich jetzt, das tun wir. Und Russland zeigt zum jetzigen Zeitpunkt bedauerlicherweise keine Bereitschaft, in eine konstruktive Verhandlungsposition zu gehen.
16: Lavrov sagte nach dem Gespräch, er sehe keinerlei Fortschritte. Große Freude in München. Die bayerische Landeshauptstadt geht für Deutschland ins Rennen um die Ausrichtung der Olympischen Sommerspiele. Gestern ja der Sieg in der Abstimmung beim Deutschen Olympischen Sportbund gegen Köln-Rhein-Ruhr. Und das war eine mega Anspannung, hat Bayerns Ministerpräsident Söder am ARD-Mikro erzählt.
18: Ja, ich habe mir fast in die Hose gemacht heute, ja. Das war um die Prognosen und jeder hat gesagt, es klappt nicht, vielleicht doch und so weiter. Also wir sind politische Wahlen. Ich liebe, das hier war noch 10-mal spannender als eine normale Wahl. Aber Gott sei Dank haben wir es geschafft.
16: München bewirbt sich um Spiele in den Jahren 2036, 2040 oder 2044. Der US-Flugzeugbauer Boeing hat einen neuen Softwarefehler bei seinem Modell 737 MAX öffentlich gemacht. Wenn die Besatzung nach einem abgebrochenen Landeanflug die Route ändert, streikt der Autopilot. Boeing hat bei der 737 MAX immer wieder mit Problemen zu kämpfen. 2018 und 2019 gab es 2 tödliche Abstürze. Auch heute gibt es im Zoo Leipzig noch einmal die Entdeckertage. Laut Zoodirektor Professor Jörg Junhold geht es diesmal um die Sprache der Tiere.
19: Da gibt es also verschiedene Stationen, wo man nicht nur die Sprache, sondern auch andere Kommunikationsmittel kennenlernt. Das geht los von Tarnfarben bis hin zur Mimik bei den Menschenaffen oder die Elefanten, die im Infraschall kommunizieren, den wir überhaupt nicht hören. Und all die Hintergründe erklären wir und hoffen, dass das Wissen dann über unsere Wildtiere gemehrt wird und die Menschen es auch unheimlich schätzen, was wir für großartige Tiere haben.
16: Geöffnet ist der Zoo von 9 bis 19 Uhr. Auftaktsieg für Spanien in der Nations League. Der Fußballweltmeister hat im Londoner Wembley-Stadion gegen England mit 3:2 gewonnen. Die deutsche Nationalmannschaft bestreitet heute schon ihr 2. Nations League-Spiel. Heute Abend in Augsburg gegen Griechenland feiert Jürgen Klopp sein Heimdebüt als Bundestrainer. Anstoß ist um 20.45 Uhr.
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21: Tiefsttemperaturen zwischen 11 und 5 Grad. Örtlich Nebel. Heute heiter bis wolkig, bis 24 Grad. Morgen eine Mischung aus Sonne und Wolken, bis 26 Grad.
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16: Ich bin Moritz Einzel, guten Morgen. Wo umweltfreundlich draufsteht, muss künftig auch nachprüfbar umweltfreundlich drin sein. In Deutschland tritt heute eine EU-Richtlinie in Kraft, mit der das sogenannte Greenwashing bekämpft werden soll. Unternehmen, die ihre Produkte als nachhaltig bewerben, müssen auch nachweisen können, dass das stimmt. Außerdem sind künftig nur noch Nachhaltigkeitssiegel erlaubt, die von einer unabhängigen Zertifizierungsstelle oder staatlichen Stelle vergeben wurden. Am Rande der UN-Vollversammlung in New York hat Bundesaußenminister Wadefuhl überraschend mit seinem russischen Kollegen Lavrov gesprochen. Dabei rausgekommen ist erwartungsgemäß nichts Positives, sagte Wadefuhl im ZDF.
17: Es ist klar, dass wir wirklich kategorische Unterschiede haben in unseren Auffassungen, zwischen unseren Regierungen. Aber auch darüber muss man sprechen. In Zeiten des Kalten Krieges hat es immer einen Austausch gegeben und ich fand es richtig, zum jetzigen Zeitpunkt eine erste Möglichkeit zum Austausch zu suchen.
16: Der deutsche Außenminister forderte Lavrov auf, im Ukraine-Krieg an den Verhandlungstisch zu kommen. Der deutsche Olympiakandidat ist München. Nach der Wahl gestern beim Deutschen Olympischen Sportbund hat Bayerns Ministerpräsident Söder am ARD-Mikro der Konkurrenz aus der Region Köln-Rhein-Ruhr Respekt gezollt.
18: Die Kölner haben es uns ganz schön spannend und schwer gemacht. Das muss ich wirklich sagen, die haben in diesem ganzen Wettbewerb eine tolle Leistung gebracht. Mal einfach mein Kompliment. Ihr habt uns ganz schön zum Zittern gebracht, das will ich ausführlich sagen. Ja.
16: München bewirbt sich um Sommerspiele 2036, 40 oder 44. Auch heute gibt es im Zoo Leipzig noch einmal die Entdeckertage. Laut Zoodirektor Professor Jörg Junhold geht es diesmal um die Sprache der Tiere.
19: Da gibt es also verschiedene Stationen, wo man nicht nur die Sprache, sondern auch andere Kommunikationsmittel kennenlernt. Das geht los von Tarnfarben bis hin zur Mimik bei den Menschenaffen oder die Elefanten, die im Infraschall kommunizieren, den wir überhaupt nicht hören. Nun, all die Hintergründe erklären wir und hoffen, dass das Wissen dann über unsere Wildtiere gemehrt wird und die Menschen es auch unheimlich schätzen, was wir für großartige Tiere haben.
16: Geöffnet ist der Zoo von 9 bis 19 Uhr. Spanien hat zum Auftakt in der Nations League das Topspiel gegen England gewonnen. Der Fußball-Weltmeister setzte sich im Londoner Wembley-Stadion mit 3:2 durch. Heute Abend bestreitet die deutsche Nationalmannschaft ihre zweite Partie in der Nations League. Gegner in Augsburg bei der Heimpremiere von Bundestrainer Jürgen Klopp ist Griechenland. Anstoß ist um 20.45 Uhr.
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20: Heute heiter bis wolkig, bis 24 Grad. Morgen eine Mischung aus Sonne und Wolken, bis 26 Grad.
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2: Ich bin Helen Martin. Guten Morgen. In Deutschland tritt heute eine EU-Richtlinie zum Kampf gegen das sogenannte Greenwashing in Kraft. Unternehmen, die damit werben, dass ihre Produkte nachhaltig und umweltfreundlich sind, müssen das künftig auch nachweisen. Außerdem sind in Zukunft nur noch Nachhaltigkeitssiegel erlaubt, die von einer unabhängigen Zertifizierungsstelle oder staatlichen Stelle vergeben werden. Verbraucher sollen auch besser darüber informiert werden, wie haltbar ein Produkt ist und wie man es reparieren kann. Am Rande der UN-Vollversammlung in New York hat Bundesaußenminister Wadoful überraschend seinen russischen Amtskollegen Lavrov getroffen. Natürlich ging es um den Ukraine-Krieg. Die Atmosphäre muss frostig gewesen sein, Wadoful in der ARD.
3: Wenn man dann auffordert, diesen Krieg zu beenden und Russland ist dazu zum jetzigen Zeitpunkt nicht bereit, dann ist das schon ein sehr hartes, ein sehr deutliches Gespräch gewesen.
2: Wadoful machte auch klar, dass mit dem Drohnenanschlag von Leipzig eine Grenze überschritten worden sei. Die Schweizer entscheiden heute in einer Volksabstimmung, ob die Neutralität des Landes strikter in der Verfassung verankert wird. Eingebracht wurde die Initiative vom Verein Pro Schweiz, der der rechtskonservativen SVP nahesteht. Die Vorlage sieht vor, dass die Schweiz sich künftig nicht nur aus bewaffneten Konflikten raushält, sondern auch keine Sanktionen mehr gegen Länder verhängt, die einen Krieg begonnen haben. Auftaktsieg für Spanien in der Nations League. Der Fußballweltmeister hat England mit 3:2 besiegt. Heute Abend steht dann für Deutschland das erste Heimspiel unter dem neuen Bundestrainer Jürgen Klopp an. Gegner im ausverkauften Augsburger Stadion ist Griechenland. 3 Tage nach dem 1:1 gegen die Niederlande soll ein Sieg her. Anpfiff ist um 20.45 Uhr. Im Tor wird es einen Wechsel geben. Alexander Nübel wird sein 4. Länderspiel bestreiten, wie Klopp angekündigt hat.
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4: Heute heiter bis wolkig, bis 24 Grad. Morgen eine Mischung aus Sonne und Wolken, bis 26 Grad.
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4: Mit Janis Müller. Guten Morgen. 65.000 Euro für die Markierung eines knapp 200 Meter langen Radfahrstreifens an der Prager Straße. Die Baumaßnahme sorgt bei vielen Leipzigern weiter für Kopfschütteln. Zwischen Volkmar und Oststraße wird er vom Fußweg auf die Straße verlegt, weil Anwohner und Verbände über beinahe Unfälle klagen und weil der 4 Meter breite geteilte Weg für Fußgänger und Radfahrer angeblich zu eng wäre. 20 Parkplätze werden dafür gestrichen. Und auf Anfrage von CDU und dem Freien Stadtrat Stefan Rieger kommt jetzt auch noch raus, dass es dort in den vergangenen Jahren keinen diesbezüglichen Unfall gegeben hat. Leipzig ist heute Gastgeber für den bundesweiten Auftakt der Interkulturellen Woche. Das Eröffnungsfest unter dem Motto "Dafür" startet um 12 Uhr auf dem Thomaskirchhof. Auf dem Programm stehen ein buntes Kulturfest mit Musik und ein ökumenischer Gottesdienst in der Thomaskirche. Zahlreiche Gäste werden bei der Eröffnung sprechen. Die traditionsreiche Aktionswoche setzt ein starkes Zeichen für Vielfalt, Weltoffenheit und ein friedliches Miteinander. Bundesaußenminister Johann Wadephul hat überraschend seinen russischen Kollegen Sergei Lavrov getroffen. Das Gespräch fand am Rande der UN-Generaldebatte in New York statt. Wadephul sagte in der ARD, er habe den Drohnenanschlag von Leipzig angesprochen, den man Russland zuschreibe.
5: Eine Drohne, die wirklich hätte Flugzeuge zum Absturz bringen können, ist durch russische Hände dort in den Einsatz gebracht worden. Nur durch glückliche Zufälle ist das verhindert worden. Ich wollte Russland sagen, dass damit eine Grenze überschritten wurde.
4: Wadephul forderte Lavrov außerdem auf, mit der Ukraine über ein Ende des Krieges zu verhandeln. In Deutschland tritt heute eine EU-Richtlinie zum Kampf gegen Greenwashing in Kraft. Unternehmen, die damit werben, dass ihre Produkte nachhaltig und umweltfreundlich sind, müssen das künftig auch nachweisen. Verbraucher sollen auch besser darüber informiert werden, wie haltbar ein Produkt ist und wie man es reparieren kann. Heute Nachmittag steht das nächste schwere Spiel für Chemie Leipzig an. Nach der Heimniederlage letztes Wochenende gegen Chemnitz sind die Chemiker bei Drittliga-Absteiger Erzgebirge Aue gefordert. Trainer Alexander Schmidt freut sich schon drauf.
6: Eine sehr heimstarke, wuchtige Mannschaft mit einer tollen Fanbase. Ja, aber wir auch mit knapp 2000 Auswärtsfans. Das ist unglaublich wieder. Da sind wir sehr stolz drauf auf unsere Fans.
4: Anpfiff im 1 Erzgebirgsstadion ist 14 Uhr.
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8: Ja, vereinzelt ist es heute Morgen nebelig, aber nach Nebelauflösung wird es ein recht freundlicher Tag mit viel Sonnenschein, vor allen Dingen heute Nachmittag. Es bleibt trocken und das bei 22 bis 24 Grad. Morgen dann auch recht freundlich bei 17 bis 26 Grad. Am Dienstag viel Sonne bei nur dünnen Schleierwolken und die Temperaturen bleiben im ähnlichen Bereich bei 16 bis 25 Grad. Schauen wir auf die Straßen. Eine Meldung von der A14. Dresden Richtung Leipzig zwischen Döbeln-Ost und Döbeln-Nord ein totes Tier auf der linken Spur. Und wir haben eine Menge Superblitzer, zum einen in Chemnitz, Kalkstraße, stadtauswärts, in Leipzig-Grünau auf der Kiewer Straße und in Dresden auf dem Terrassenufer, auf der Strehlener Straße und der Dürer Straße. Staus und Blitzer melden Sie uns kostenlos über die 03x800 und die 4.
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8: Und ich wünsche Ihnen einen richtig schönen Start in diesen Sonntag.
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1: Ein Werbesong für das Radio. Queen Radio Gaga, aber auch eine deutliche Kritik am Radio. Schon vor 40 Jahren haben die gesungen, ja, alles, was wir gerade nur noch hören, ist Radio Gaga und Gugu. Dass sie das vor 40 Jahren schon so gesungen haben.
2: Vielleicht waren die Briten uns da einfach schon ein bisschen voraus.
1: Das kann gut sein.
2: Wie ist es denn jetzt bei denen überhaupt? Das weiß ich gar nicht.
1: So, warte mal. BBC Radio
3: and
1: 1.
3: Also, you're coming off the back of this hen do. How was Marbs?
4: We had a great time. Ja. Shout out to Emily, who fell in the pool in the beach club and had to get pulled out by a security guard.
3: She didn't tell me that. She did not tell me that.
2: Moment. Habe ich das richtig verstanden? Also in dem Beach Club ist jemand in den Pool gefallen, musste von der Security rausgeholt werden und er lacht sich tot, ne?
1: Das ist Friedrich Merz noch im Amt?
2: Haben wir weiter, mal so, geguckt. Weiter so.
1: Weiter so, hat er gesagt, ne?
2: Ja.
1: Oder anders gesagt, mehr Merzwagen. mehr Merz. Er hätte auch sagen können, den Friedrich Merz in seinem Lauf hält weder Ochs noch Esel auf. Aber pass mal auf, Micha, wir wollen ja jetzt hier mal nicht rummeckern.
2: Nein.
1: Ja, jetzt werden die Ärmel hochgekrempelt, dann müssen wir es eben selbst machen. Du zum Beispiel jetzt mit einem positiven Wetterbericht. Da könnte ich jetzt sagen, hoch, hoch, hoch. Wir wünschen uns jetzt drei Hochs.
2: Drei Hochs. Ach, drei.
1: Ein dreifaches Hoch.
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1: Heute kitzeln wir mal aus unserem Kürbis noch mehr raus als eine Suppe. Anstatt den Kürbis nämlich nur zu kochen, empfehlen Profis, ihn im Ofen zu rösten. So karamellisiert der enthaltene Zucker und es entstehen intensive Röstaromen für einen so richtig schönen, tiefen Geschmack. Die Kürbisstücke dafür einfach mit Olivenöl, Salz, Pfeffer und passenden Kräutern vermischen, sagen wir mal Salbei, Rosmarin oder Thymian, und dann wird bei hoher Temperatur gebacken, bis unsere Kürbisspalten weich und leicht angebräunt sind.
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3: Ja, klasse Wetter heute zum Sonntag. Viel Sonne gibt es vor allen Dingen heute Nachmittag. Heute früh zum Teil sogar noch ein bisschen Nebel, aber der löst sich relativ schnell auf. Es bleibt natürlich trocken und das bei Temperaturen von 22 bis 24 Grad. Auch morgen nochmal ein schöner, freundlicher Sonne-Wolken-Mix bei 17 bis 26 Grad, ähnlich der Dienstag. Schauen wir schnell auf die Straßen. Bitte Vorsicht auf der A9 Leipzig Richtung Nürnberg. Zwischen Naumburg und Reusig liegt ein totes Reh auf der Spur. Und A14 Dresden Richtung Leipzig zwischen Döbeln-Ost und Döbeln-Nord. Auch hier ein totes Tier auf der linken Spur. Wir haben Superblitzer heute Morgen schon mal in Chemnitz, Kalkstraße, in Leipzig-Grünau auf der Kiewer Straße und in Dresden am Terrassenufer auf der Strehlener Straße und der Dürer Straße. Staus und Blitzer melden Sie uns kostenlos über die 03x800 und die 4.
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2: Funktioniert ganz einfach. Mhm. Wir spielen unser Kofferpackenspiel. Jeden Tag haben wir einen Gegenstand in den Koffer gesteckt. Das heißt, es sind jetzt 4 Sachen drin. Und wenn Sie die alle 4 in der richtigen Reihenfolge jetzt aufzählen können, dann gibt's die Tickets.
3: Oh, der schon mal Gutes sagen.
4: Oh, ihr ruft ja wirklich an.
3: Hallo? Ist da noch Stefan?
4: Da ist der Stefan.
2: Du hast dich angemeldet oder hast euch angemeldet für die Disneyland Paris Reise. Warum müsst ihr denn da unbedingt hin, lieber Stefan?
4: Weil wir als Family tatsächlich super wenig Zeit miteinander verbringen. Ich meine, Kids war ja nicht ganz so oft sehe. Das wäre für uns einfach ein Lebensevent, an das wir uns immer erinnern werden.
2: Jetzt gibt es ja aber erstmal noch eine Aufgabe.
3: 4 Dinge haben wir in den Koffer gepackt. Fangen wir mal an mit Montag.
4: Du, da hatten wir die weiße Jacke, die weiße Übergangsjacke, die nicht lange weiß sein wird, aber die macht auf jeden Fall mit.
3: Sehr gut.
2: Was haben wir am Dienstag eingepackt?
4: Da hatten wir die Lieblingshaarbürste, wenn ich mich recht entsinne.
3: Haarbürste für Christine?
4: Also Haarbürste, genau. Ja. Dann hatten wir den Wecker, und zwar den Oldschool-Wecker.
3: Den Oldschool-Wecker, richtig.
4: Dann war es zum Schluss noch die Brotbüchse, und ich glaube, es war die Lillifee-Brotbüchse.
2: Hello Kitty, aber gut.
4: Hello Kitty, aber Brotbüchse,
2: genau.
3: Das gilt, und das heißt, Brotbüchse? Stefan, ihr seid dabei. Ja!
4: Mega! Cool. Super. Ja. Ich freue mich unfassbar.
3: Cool. So, und es geht ja weiter.
2: Genau, also wenn es bei Ihnen jetzt nicht geklingelt hat, nicht traurig sein, weil die nächste Reise ins Disneyland Paris in der zweiten Ferienwoche im Herbst gibt es nächste Woche schon. Mhm. Da spielen wir dann wieder unser Kofferpackenspiel. Montag früh geht's los. Wenn Sie sich noch nicht angemeldet haben, gehen Sie bei uns auf die Website, melden Sie sich an und machen Sie mit.
3: Dann geht's los.
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7: Mit Janis Müller. Guten Morgen. Gute Nachrichten im Leipziger Osten. Das neue Sellerhäuser-Viadukt wird kommende Woche eröffnet. Die Umgestaltung als Stadtraum mit viel Aufenthaltsqualität hat Jahre gedauert und viele Millionen Euro gekostet. Das ehemalige Gelände der Gleise wurde begrünt und unter anderem mit 50 neuen Bäumen bepflanzt. Es soll auch ein beliebter Aussichtspunkt werden. Die offizielle Freigabe ist für Freitag 14 Uhr vorgesehen. Neuer Ärger über Sinn und Kosten für die Verlegung eines knapp 200 Meter langen Radweges an der Prager Straße zwischen Volkmar und Oststraße. 65.000 Euro soll das Ganze kosten, 20 Parkplätze müssen dafür weg. Die CDU und der freie Stadtrat Stefan Rieger haben bei der Stadt Leipzig nachgehakt. Oliver Heinze weiß mehr.
8: Die Idee entstand einst bei einem Rundgang des Oberbürgermeisters. Laut Stadt hätten Anwohner und Verbände sich beschwert, dass es auf dem für Fußgänger und Radfahrer geteilten Weg oft zu beinahe Unfällen kommt. Und die 4 Meter Breite dort seien laut neuen Vorschriften zu wenig. Allerdings wurde auch eingeräumt, dass es in dem Bereich seit Jahren keinen einzigen diesbezüglichen Unfall gegeben hat. Das sei nicht maßgeblich, heißt es. Finanziert wird das Ganze mit Steuergeldern.
7: In Deutschland tritt heute eine EU-Richtlinie zum Kampf gegen das sogenannte Greenwashing in Kraft. Mehr dazu von Helen Martin.
9: Unternehmen, die damit werben, dass ihre Produkte nachhaltig und umweltfreundlich sind, müssen das künftig auch nachweisen. Außerdem sind in Zukunft nur noch Nachhaltigkeitssiegel erlaubt, die von einer unabhängigen Zertifizierungsstelle oder staatlichen Stelle vergeben werden. Verbraucher sollen auch besser darüber informiert werden, wie haltbar ein Produkt ist und wie man es reparieren kann.
7: Und in der Fußball-Regionalliga steht Chemie Leipzig heute das nächste heiße Tänzchen bevor. Nach der Heimniederlage gegen den CFC sind die Lautscher bei Erzgebirge Aue zu Gast. Man habe sich die Woche aber sehr gut vorbereitet, so Chemietrainer Alex Schmidt.
10: In Aue wichtig ist, dass wir uns nicht verstecken, ja, dass wir aktiv sind, dass wir nicht reaktiv Fußball spielen und groß abwarten und Angst haben, sonst was, sondern positiv, ja, wir wissen um unsere Stärken. Natürlich gilt es auch, dass wir die Defizite, die wir gegen Chemnitz zweifellos hatten, dass wir da das besser machen. Da müssen wir an der Leistungsgrenze spielen, sonst wird es schwer, aber da bin ich sehr positiv. Die Mannschaft macht guten Eindruck.
7: Anstoß im 1 Erzgebirgsstadion ist 14 Uhr.
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12: Heute bekommen wir richtig schönes Sonntagswetter. Später noch mehr Sonne, jetzt zum Vormittag wechselnde Bewölkung. Es bleibt aber trocken bei maximal 22 bis 24 Grad. Morgen auch meist heiter bei 17 bis 26 Grad. Und am Dienstag geht's genauso schön weiter mit Sonne und Temperaturen von bis zu 25 Grad. Schauen wir auf die Straßen. Da rollt's, keine größeren Staumeldungen, aber wir haben super Blitzer. Und zwar in Chemnitz-Kalkstraße, in Leipzig-Grünau auf der Kiewer Straße und Dreie in Dresden, zum einen auf dem Terrassenufer, dann an der Strehlener Straße und an der Dürer Straße. Staus und Blitzer melden Sie uns kostenlos über die 03x800 und die 4.
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12: Ich wünsche einen schönen Sonntagmorgen.
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0: Schönen Sonntag, morgen wünsche ich mit Harry Styles und American Girls. Jürgen Klopp gibt heute Abend sein Heimdebüt als Bundestrainer. In Augsburg wartet Griechenland in der Nations League. Jens Umbreit, was erwartet die Mannschaft vor heimischem Publikum?
1: Ja, vor allem eine entsprechende Erwartungshaltung. Nach der verkorksten WM soll ja endlich wieder Euphorie rund um die Nationalmannschaft entstehen. Ein Anfang wurde da am Donnerstag beim 1:1 in Amsterdam gegen die Niederlande gemacht. Heute zählt aber eigentlich nur ein Sieg. Und von Jürgen Klopp gibt's eine dezente Drohung an seine Mannschaft.
2: Wenn die Jungs nicht performen, dann kommen meine alten Geheimratsecken wieder zurück.
1: Die Bilanz spricht für Deutschland. 10 Länderspiele hat es gegen Griechenland gegeben, dabei noch keine einzige Niederlage. Personell muss der neue Bundestrainer umbauen. Jamal Musiala und Kai Havertz sind ja verletzt abgereist. Florian Wirtz und Jonathan Burkhardt kamen nach, sollen aber heute noch nicht von Beginn an spielen. Im Tor kommt Alexander Nübel in Augsburg für Marc-André Ter Stegen zum Einsatz. Ja, Augsburg nach 10 Jahren mal wieder Länderspielort für Klopp. Kein ganz unbekanntes Pflaster.
2: Ich finde die Stadt wunderschön. Die Vogelstadt, so, also das ist, steht außer Frage. Haben in Liverpool da gespielt, das stimmt. Kleiner Insider, als wir in München gespielt haben in der Champions League, waren die Liverpool-Frauen, Spielerfrauen waren in Augsburg. Haben einen schönen Abend gehabt. Meine Cousine hat eine Apotheke in Augsburg.
1: Na und wenn es dann heute Abend doch schief gehen sollte, gibt es in der Apotheke sicherlich auch was gegen die Geheimratsecken. Los geht's heute Abend um 20:45 Uhr.
0: Schauen wir bestimmt. Dankeschön, Jens.

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7: Tja, perfektes Wetter heute zum Sonntag. Es gibt viel Sonne, nur ein paar harmlose Wolken. Es bleibt bis zum Abend trocken und das bei Temperaturen von 22 bis 24 Grad. Morgen auch meist heiter bei 17 bis 26 Grad und auch Dienstag geht's genauso schön weiter. Schauen wir schnell auf die Straßen. Bitte Vorsicht auf der A9 Leipzig Richtung Nürnberg. Zwischen Leipzig West und dem Rastplatz Bachfurt West gab's einen Unfall. Bitte Vorsicht, wie gesagt, in diesem Bereich. Und wir haben aktuelle Superblitzer. Die stehen in Chemnitz-Kalkstraße, in Leipzig-Grünau, auf der Kiewer Straße, in Dresden-Terrassenufer, Strehlener Straße und Dürer Straße. Staus und Blitzer melden Sie uns kostenlos über die 03x800 und die 4.
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1: Letzter Tag, aber noch lange nicht Schluss. Heute geht das 35. Grimmer Stadtfest in die letzte Runde. Auf dem Markt gibt's schon ab 12.30 Uhr Musik und später folgt dort auch die große Vereinsgala mit Tanz, Rock'n'Roll und dem Musikzug der Feuerwehr. Dazu warten in der Altstadt ein Riesenrad, Fahrgeschäfte und verschiedene Themenmeilen auf Sie. Und auch die Geschäfte öffnen von 13 bis 18 Uhr ihre Türen. Also nochmal ab nach Grimmer und Stadtfeststimmung genießen.
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8: Mit Janis Müller. Guten Morgen. 65.000 Euro für die Markierung eines knapp 200 Meter langen Radfahrstreifens an der Prager Straße. Die Baumaßnahme sorgt bei vielen Leipzigern weiter für Kopfschütteln. Zwischen Volkmar und Oststraße wird er vom Fußweg auf die Straße verlegt, weil Anwohner und Verbände über beinahe Unfälle klagen und weil der 4 Meter breite geteilte Weg für Fußgänger und Radfahrer angeblich zu eng wäre. 20 Parkplätze werden dafür gestrichen. Und auf Anfrage von CDU und dem Freien Stadtrat Stefan Rieger kommt jetzt auch noch raus, dass es dort in den vergangenen Jahren keinen diesbezüglichen Unfall gegeben hat. Leipzig ist heute Gastgeber für den bundesweiten Auftakt der Interkulturellen Woche. Das Eröffnungsfest unter dem Motto "Dafür" startet um 12 Uhr auf dem Thomaskirchhof. Auf dem Programm stehen ein buntes Kulturfest mit Musik und ein ökumenischer Gottesdienst in der Thomaskirche. Zahlreiche Gäste werden bei der Eröffnung sprechen. Die traditionsreiche Aktionswoche setzt ein starkes Zeichen für Vielfalt, Weltoffenheit und ein friedliches Miteinander. Bundesaußenminister Johann Wadepfuhl hat überraschend seinen russischen Kollegen Sergei Lavrov getroffen. Das Gespräch fand am Rande der UN-Generaldebatte in New York statt. Wadepfuhl sagte in der ARD, er habe den Drohnenanschlag von Leipzig angesprochen, den man Russland zuschreibe.
9: Eine Drohne, die wirklich hätte Flugzeuge zum Absturz bringen können, ist durch russische Hände dort in den Einsatz gebracht worden. Nur durch glückliche Zufälle ist das verhindert worden. Ich wollte Russland sagen, dass damit eine Grenze überschritten wurde.
8: Wadepfuhl forderte Lavrov außerdem auf, mit der Ukraine über ein Ende des Krieges zu verhandeln. In Deutschland tritt heute eine EU-Richtlinie zum Kampf gegen Greenwashing in Kraft. Unternehmen, die damit werben, dass ihre Produkte nachhaltig und umweltfreundlich sind, müssen das künftig auch nachweisen. Verbraucher sollen auch besser darüber informiert werden, wie haltbar ein Produkt ist und wie man es reparieren kann. Heute Nachmittag steht das nächste schwere Spiel für Chemie Leipzig an. Nach der Heimniederlage letztes Wochenende gegen Chemnitz sind die Chemiker bei Drittliga-Absteiger Erzgebirge Aue gefordert. Trainer Alexander Schmidt freut sich schon drauf.
10: Eine sehr heimstarke, wuchtige Mannschaft mit einer tollen Fanbase. Ja, aber wir auch mit knapp 2000 Auswärtsfans. Das ist unglaublich wieder. Da sind wir sehr stolz drauf auf unsere Fans.
8: Anpfiff im 1 Erzgebirgsstadion ist 14 Uhr.
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12: Mit viel Sonne geht's durch diesen Sonntag und das bei angenehmen Temperaturen. Die steigen im Laufe des Tages auf 22 bis 24 Grad. Morgen genauso schön, heiteres Wetter bei 17 bis 26 Grad. Und der Dienstag setzt sich genauso fort bei bis zu 25 Grad. Schauen wir schnell auf die Straßen. Da klemmt's auf der A9 Leipzig Richtung Nürnberg. Zwischen Leipzig West und dem Rastplatz Bachfurt West gab's einen Unfall. Die Richtungsfahrbahn ist momentan gesperrt. Es staut sich davor. Und wir haben aktuelle Superblitzer in Chemnitz, Kalkstraße, in Leipzig-Grünau auf der Kiewer Straße und in Dresden-Dreien. Zum einen am Terrassenufer, dann auf der Strehlener Straße und der Dürer Straße. Staus und Blitzer melden Sie uns kostenlos über die 03x800 und die 4.
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12: Und da heißt es wieder, testen Sie Ihr Wissen, machen Sie mit hier bei uns heute im Reiseexpress. Am Ende winkt Ihnen ein Familienaufenthalt im Legoland Deutschland. Da sind wir nämlich heute zu Gast. Mehr dazu gleich hier bei mir.
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0: Martin Garrix und RGO neu bei uns mit Repeat It.
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0: Um kurz nach neun an diesem Sonntagvormittag wieder mit Rätseln, mit Raten. Das ist das Thema der Sendung. Und am Ende haben wir wieder einen glücklichen Gewinner. Und der darf sich mal auf einen Aufenthalt im Legoland Deutschland freuen. Und dort begrüße ich jetzt am Telefon unseren Experten Ben Kaltenegger vom Legoland in Günzburg. Erstmal einen schönen guten Morgen.
2: Guten Morgen.
0: Für alle, die noch nie im Legoland waren, was macht denn das Legoland Deutschland in Günzburg so besonders?
2: Das Legoland wird durch die Millionen von Legosteine besonders, die es hier gibt, die es sonst in keinem Park in Deutschland gibt. Hier kann man an jeder Ecke irgendein richtig cooles Modell bewundern und natürlich die Familienachterbahnen, den Spaß, den ich mit Mama und Papa haben kann. Das alles macht Legoland aus.
0: Hm. Welche Bereiche und Attraktionen sollte man vielleicht bei seinem ersten Besuch auf keinen Fall verpassen?
2: Oh Gott, alles. Also man muss unbedingt alles sehen. Maximus sollte man gefahren sein, den Feuerdrachen unbedingt fahren, im Miniland mal mindestens eine Stunde verbringen, die ganzen Details auf sich wirken lassen, Big Builds angucken und ja, ich würde sagen, essen gehen. So ein Burger, der ist großartig, den nehme ich auch immer mit und ja, dann hat man einen richtig schönen Tag im Legoland.
0: Der Park besteht ja aus verschiedenen Themenwelten. Welche davon ist denn so Ihr persönlicher Favorit und warum?
2: Oh, das ist ein ganz spannendes, würde ich sagen, Kopf-an-Kopf-Rennen zwischen den Ninjas im Ninjago-Bereich und den mythischen Wesen im Themenbereich Legomythica. Legomythica darum, weil ja, da ist einfach die tollste Achterbahn, nämlich Maximus. Auf der kann ich so ein richtig schönes Wingcoaster, einen ja, Flug erleben um den Themenbereich. Und bei den Ninjas, ja, da kommt so ein bisschen der Wettkampfgedanke gegenüber meinem Sohn. Ich möchte den endlich mal schlagen, weil der ist immer besser als ich bei dieser Attraktion und macht immer mehr Punkte. Hm. Also ja, das ist beides schon richtig toll.
0: Unser Gewinner der Sendung darf ja zu Ihnen kommen. Was ist denn der Preis?
2: Entweder darf die Familie, die gewonnen hat, bei den Piraten oder bei den Lego-Waldtieren schlafen. Also es geht für zwei Nächte ins Legoland Feriendorf, ins Pirateninselhotel oder die Waldabenteuer-Lodge zusammen mit zwei Parkeintritten an aufeinanderfolgenden Tagen. Also ein richtig schönes Paket. Legoland besuchen und ganz viel Spaß haben mit der Familie.
0: Dankeschön, Ben Kaltenegger. Ja, wie kommen Sie ran an diesen Preis? Einfach mitmachen und dazu anmelden. Telefonisch über diese kostenlose Nummer 08000 78 8000. Hier nochmal die Nummer 08000 78 8000. Mit ein bisschen Glück sind Sie dann Kandidat bzw. Kandidatin einer der sechs Fragerunden. In diesen Fragerunden sind sechs Fragen aus dem Themenbereich zu beantworten. Was Ihnen zugelost wird und wer diese Aufgabe am besten meistert, gewinnt den Aufenthalt in Günzburg. Also machen Sie mit, hier nochmal die Nummer 08000 78 8000 und die erste Spielrunde gibt's dann hier bei uns gegen 9:30.
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10: Richtig schönes Wetter heute zum Sonntag. Die Sonne scheint vielfach und es bleibt trocken. Die Temperaturen schaffen es im Laufe des Tages auf 22 bis 24 Grad. Morgen geht's genauso schön in die neue Woche, dann bei 17 bis 26 Grad. Am Dienstag auch nochmal viel Sonne bei nur dünnen Schleierwolken und Temperaturen von 16 bis 25 Grad. Schauen wir auf die Straßen. Da klemmt's nach wie vor auf der A9 Leipzig Richtung Nürnberg. Zwischen Leipzig-West und dem Rastplatz Bachfurt-West gab es einen Unfall. Die Richtungsfahrbahn ist immer noch gesperrt, er staut sich. Und wir haben Blitzer, genauer gesagt sogar Superblitzer. In Chemnitz, Kalkstraße, stadtauswärts, in Leipzig-Grünau, Kiewer Straße, dann in Dresden, Terrassenufer, in Richtung Semperoper, dann noch ein Blitzer in Dresden, Superblitzer auf der Strehlener Straße, stadteinwärts und auf der Dürer Straße in Dresden, in Höhe Glückstraße, 30er-Zone. Staus und Blitzer melden Sie uns kostenlos über die 03x800 und die 4.
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10: Gleich hier bei uns die erste Spielrunde. Und im Reiseexpress geht's heute für den Gewinner ins Legoland Deutschland. Gewinnen Sie einen Familienaufenthalt mit 2 Übernachtungen und freiem Eintritt. Jetzt mitmachen unter 08000 78 8000.
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0: Moonlight von Taylor Swift.
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0: Um genau 9:30 an diesem Sonntagvormittag. Zeit für die erste Spielrunde und der Gewinn kann sie auch heute sehen lassen. Es geht heute für unsere Gewinner mit Familie ins Legoland Deutschland mit 2 Übernachtungen und dem freien Eintritt an 2 Tagen ins Legoland. Mitspielen geht über diese kostenlose Nummer 08000 788000. Und meine erste Kandidatin wartet schon am Telefon. Hallo und guten Morgen, Josie.
3: Ja, guten Morgen.
0: Wir sind gespannt aufs Thema, ne? Weiß ich, was der Zufallsgenerator für dich hat. Hier ist er mit der ersten Auswahl heute.
1: Film und Fernsehen.
0: Film und Fernsehen. Ist es geworden? 6 Fragen aus diesem Themenbereich für dich. Du darfst dir helfen lassen, wenn du eine Frage nicht gleich beantworten kannst. Sagst du bitte weiter und du darfst mir auch gerne ins Wort fallen. Theoretisch hast du eine ganze Minute Zeit, die Fragen zu beantworten. Besser ist schneller. Das weißt du selber, ne?
3: Richtig.
0: Okay. Josie, bist du bereit? Dann lass uns starten. Deine Zeit läuft ab jetzt. Auf welchem TV-Sender lief am Donnerstag das Klopp-Debüt da als Bundestrainer?
3: RTL.
0: Richtig. Aktuell im Kino ist der Erich Kästner-Klassiker Emil und?
3: Rick Tiefer.
0: Richtig. Wer feiert kommende Woche sein Comeback bei GZSZ in der Rolle des Ricky Marquardt?
3: Olli P.
0: Richtig. Auf welchem TV-Sender läuft die Sendung der Quiz-Champion?
3: Weiter.
0: In welcher Show war gerade Stefan Ross als singendes Nilpferd Hippo Jones zu sehen? Oh. Ja. In welcher TV-Serie spielt Florian Silbereisen die Rolle des Kapitän Max Parger?
3: Kreuzfahrtschiff.
0: Ja, wie heißt das? Wie heißt die Serie?
3: Raumschiff?
0: Ja. Auf welchem TV-Sender läuft die Sendung Der Quiz-Champion?
3: ZDF.
0: ZDF war richtig gewesen. Gleich am Anfang, ja. Josie, hat ein bisschen Zeit gekostet, die Sache mit dem ZDF, aber du hast alle 6 Fragen natürlich richtig beantwortet und das in 44 Sekunden. Ist notiert. Was das wert ist, wissen wir erst am Ende. Okay, Josie, vielleicht haben wir uns nochmal beim Finale in genau 2 Stunden, ja?
3: Alles klar, danke.
0: Tschüss, erstmal, ciao. So, das war Runde 1, Runde 2 nach dem nächsten Song.
2: Ja.

0: aus dem Jahre 1983 direkt zu uns in den Sonntagvormittag. Michael Jackson und Billie Jean.
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0: Und der Reiseexpress bringt Sie heute mit ein bisschen Glück und Können ins Legoland Deutschland nach Günzburg. Mitspielen geht auch heute über diese Nummer 08000 78000. Und am Telefon jetzt mein zweiter Kandidat. Hallo und guten Morgen, Michael.
3: Hallo und guten Morgen.
0: Michael, wir gucken mal gleich zum Thema. Hier ist der Zufallsgenerator mit deiner Themenauswahl.
1: Geld.
0: Geld ist es geworden.
3: Spannend.
0: Josie hat gerade vorgelegt, 44 Sekunden hat sie gebraucht für ihre 6 Fragen. Du solltest genauso schnell sein, besser ist natürlich noch schneller. Und den Rekord der Sendung kennst du, 22 Sekunden, also es ist alles möglich heute.
3: Okay.
0: Du darfst dir helfen lassen, falls du eine Frage nicht gleich beantworten kannst, sagst du bitte weiter und du darfst mir auch gerne ins Wort fallen.
3: Okay.
0: Michael, deine Zeit läuft ab jetzt. Am 1. Juli, welches Jahres trat die Währungsunion zwischen BRD und DDR in Kraft?
3: 1990.
0: Richtig. Welche reguläre Eurocent-Münze ist die mit dem kleinsten Wert?
3: 1 Cent.
0: Richtig. Welche offizielle Währung hat seit dem 1. Januar 1875 das Land Dänemark?
3: Die dänische Krone.
0: Richtig. Unter welcher Abkürzung ist der deutsche Aktienindex allgemein bekannt? Richtig. Wie wird die Eisenbahn- und Verkehrsgewerkschaft abgekürzt?
3: EVG.
0: Richtig. Sachsens aktueller Finanzminister Christian Piwarz gehört welcher Partei an?
3: SPD.
0: Nein.
3: CDU.
0: Richtig. Das wollte ich haben. Zeit ist genommen. Vom Gefühl, ja, war es schneller, klar. 32 Sekunden hast du gebraucht.
3: Okay.
0: Ist noch nicht gewonnen.
3: Nein, nein.
0: Es ist zwar schnell, aber es kann dir unheimlich viel passieren. Wir hatten auch schon viele verrückte Sendungen, wo viele Leute unter 30 Sekunden waren. Deswegen noch nicht freuen, zu sehr freuen. Aber die Chancen stehen ganz gut, dass wir uns nochmal in 2 Stunden beim Finale hören, Michael.
3: Ich bin gespannt.
0: Mal sehen. Vielleicht bis gleich, ne? So, das war Runde 2. Runde 3 gibt's um kurz nach 10.

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6: Mit Janis Müller. Guten Morgen. Gute Nachrichten im Leipziger Osten. Das neue Sellerhäuser Viadukt wird kommende Woche eröffnet. Die Umgestaltung als Stadtraum mit viel Aufenthaltsqualität hat Jahre gedauert und viele Millionen Euro gekostet. Das ehemalige Gelände der Gleise wurde begrünt und unter anderem mit 50 neuen Bäumen bepflanzt. Es soll auch ein beliebter Aussichtspunkt werden. Die offizielle Freigabe ist für Freitag 14 Uhr vorgesehen. Neuer Ärger über Sinn und Kosten für die Verlegung eines knapp 200 Meter langen Radweges an der Prager Straße zwischen Volkmar und Oststraße. 65.000 Euro soll das Ganze kosten, 20 Parkplätze müssen dafür weg. Die CDU und der freie Stadtrat Stefan Rieger haben bei der Stadt Leipzig nachgehakt. Oliver Heinze weiß mehr.
7: Die Idee entstand einst bei einem Rundgang des Oberbürgermeisters. Laut Stadt hätten Anwohner und Verbände sich beschwert, dass es auf dem für Fußgänger und Radfahrer geteilten Weg oft zu beinahe Unfällen kommt. Und die 4 Meter Breite dort seien laut neuen Vorschriften zu wenig. Allerdings wurde auch eingeräumt, dass es in dem Bereich seit Jahren keinen einzigen diesbezüglichen Unfall gegeben hat. Das sei nicht maßgeblich, heißt es. Finanziert wird das Ganze mit Steuergeldern.
6: In Deutschland tritt heute eine EU-Richtlinie zum Kampf gegen das sogenannte Greenwashing in Kraft. Mehr dazu von Helene Martin.
8: Unternehmen, die damit werben, dass ihre Produkte nachhaltig und umweltfreundlich sind, müssen das künftig auch nachweisen. Außerdem sind in Zukunft nur noch Nachhaltigkeitssiegel erlaubt, die von einer unabhängigen Zertifizierungsstelle oder staatlichen Stelle vergeben werden. Verbraucher sollen auch besser darüber informiert werden, wie haltbar ein Produkt ist und wie man es reparieren kann.
6: Und in der Fußball-Regionalliga steht Chemie Leipzig heute das nächste heiße Tänzchen bevor. Nach der Heimniederlage gegen den CFC sind die Lautscher bei Erzgebirge Aue zu Gast. Man habe sich die Woche aber sehr gut vorbereitet, so Chemietrainer Alex Schmidt.
9: In Aue wichtig ist, dass wir uns nicht verstecken, ja, dass wir aktiv sind, dass wir nicht reaktiv Fußball spielen und groß abwarten und Angst haben, sonst was, sondern positiv, ja, wir wissen um unsere Stärken. Natürlich gilt es auch, dass wir die Defizite, die wir gegen Chemnitz zweifellos hatten, dass wir da das besser machen. Da müssen wir an der Leistungsgrenze spielen, sonst wird es schwer, aber da bin ich sehr positiv. Ja, Mannschaft macht guten Eindruck.
6: Anstoß im 1 Erzgebirgsstadion ist 14 Uhr.
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11: Ja, perfektes Wetter heute für einen Sonntag. Es bleibt trocken und dazu gibt es viel Sonnenschein und im Laufe des Tages schöne Temperaturen. Die steigen bis zum Nachmittag auf 22 bis 24 Grad. Morgen ist es ähnlich schön zum Wochenstart bei 17 bis 26 Grad. Der Dienstag bringt auch nochmal viel Sonne bei nur dünnen Schleierwolken und Temperaturen von 16 bis 25 Grad. Schauen wir auf die Straßen. Da klemmt es auf der A9 Leipzig Leipzig Richtung Nürnberg zwischen Leipzig-West und dem Rastplatz Bachfurt-West gab es heute Morgen einen Unfall. Die Richtungsfahrbahn ist immer noch voll gesperrt. Derzeit 2 Kilometer Stau davor. Und S255 zwischen dem Abzweig nach Hartenstein und Aue. Bitte Vorsicht, hier sind Personen auf der Fahrbahn unterwegs. Wir haben aktuelle Blitzer und zwar Superblitzer in Dresden am Terrassenufer, der Strehlener Straße und der Dürer Straße. Dann steht ein Superblitzer in Leipzig-Grünau auf der Kiewer Straße. In Chemnitz auch ein Superblitzer auf der Kalkstraße stadtauswärts. Ja, ansonsten Holz. Staus und Blitzer melden Sie uns kostenlos über die 0-3x800 und die 4.
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11: Gleich die nächste Spielrunde im Reiseexpress geht's heute für den Gewinner ins Legoland Deutschland, natürlich mit Familie. Es geht um einen Aufenthalt mit 2 Übernachtungen und dem freien Eintritt in den Park. Jetzt mitmachen unter 08000 78 8000.
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0: Clock, Out of the Dark.
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0: Und bei uns der Rekord und der bringt sie vielleicht heute sogar ins Legoland nach Deutschland. Günzburg, das ist der Preis für eine Familie. In Führung liegt der Michael mit 32 Sekunden. Und die Stefanie möchte diese Zeit natürlich toppen. Guten Morgen, Stefanie.
1: Guten Morgen.
0: Wir gucken mal nach, ob's Thema passt. Hier ist der Zufallsgenerator mit deiner Themenauswahl.
2: Auto.
0: Passt?
1: Aber ja.
0: Komm, das ist meistens gar nicht so schwer. Du darfst dir doch helfen lassen von jedem im Raum. Antwort bitte immer von dir. Wenn du eine Frage nicht gleich beantworten kannst, sagst du bitte ganz schnell weiter und du darfst mir auch ins Wort fallen.
1: Ja.
0: Bist du bereit?
1: Ja.
0: Stefanie, deine Zeit läuft ab jetzt. Welche japanische Marke baute von 1982 bis 2021 den Geländewagen Pajero?
1: Weiter.
0: Für welches deutsche Formel-1-Team fährt der Italiener Kimi Antonelli?
1: Weiter.
0: Taunus, Sierra oder Escort sind Namen von älteren Modellen welches Herstellers?
1: Weiter.
0: Seat wurde 1950 gegründet. Aus welchem Land ist die Marke?
1: Ja?
0: Seat.
1: Seat.
0: Südeuropa. Südwesteuropa. Iberische Halbinsel. Komm, ich helfe noch. Iberische Halbinsel, was gibt's denn da so?
1: Na, Ibiza, Spanien.
0: Spanien, genau. Welche Geschwindigkeitsbegrenzung gilt für Pkw auf französischen Autobahnen?
1: 90 oder
0: 100? 100? Nein, mehr.
1: Mehr, 120.
0: Mehr.
1: 130.
0: Richtig. Wie wird der Allgemeine Deutsche Automobilclub abgekürzt? Die Gelben. Engel. ADAC.
1: Ja, genau.
0: Mensch, Stefanie, Baden. Passiert. Oh, ist nicht. Pass auf. Ja. Der Pajero wurde gebaut von Mitsubishi.
1: Okay.
0: Kimi Antonelli fährt für Mercedes.
1: Ja,
0: Taunus, Sierra und Escort, das sind ehemalige Modelle von Ford.
1: Okay.
0: Das wäre es gewesen. Und ja, ist geklappt.
1: Ich habe noch nicht mal das gekannt.
0: Okay, Stefanie, ärgert ihn. Macht euch einen schönen Sonntag, genießt das Wetter, ja?
1: Ja, machen wir. Danke.
0: Tschüss. So, das war Runde 3. Runde 4 um kurz nach 10:30. Die Nummer zum Mitmachen ist die hier. Die 08000 78 8000.

0: No Doubt und It's My Life.
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2: Wir bringen Sie heute mit ein bisschen Glück und Können ins Legoland Deutschland nach Günzburg und dort am Telefon wieder unser Experte Ben Kaltenegger. Herr Kaltenegger, auch bei Ihnen steht der Herbst ganz im Zeichen von Halloween. Was erwartet denn da die Besucher?
3: Wir haben dieses Jahr ein ganz neues Konzept. Letztes Jahr oder die Jahre davor war ja immer die Monster los. Jetzt sind es freche Kinder. Und zwar können wir uns in diesem Jahr wirklich alle Kinder, die ganz brav waren, auch die, die sich vielleicht ein bisschen ungezogen verhalten haben, auch sind auch willkommen. Aber die können alle beim Halloween im Legoland Deutschland Resort so richtig den Schabernack raushängen lassen. Die Eltern ein bisschen auf die Schippe nehmen, ein paar Streiche spielen und ganz, ganz viel Spaß haben mit den lustigen Gruseligkeiten, sage ich mal, die es im Legoland ebenso gibt.
2: Haben Sie vielleicht mal so ein, zwei Beispiele für diese lustigen Gruseligkeiten?
3: Ja, natürlich. Also zum Beispiel gibt es da unsere, ich sag jetzt mal, Grusel-Lego-Charaktere. Die sind aber eigentlich gar nicht gruselig, weil die wollen kuscheln, die wollen Spaß haben, die wollen Späßchen machen. Ich kann Süßes oder Saures spielen mit unserer Lego-Hexe. Ich kann ins, Labyrinth nennen wir es, gehen und dort ganz viele Streiche spielen. Oder auf dem Boulevard kann ich herumgeistern und mir Schabernack-Schauplätze angucken und mal gucken, was da denn so für Streiche gespielt wurden. Also richtig, richtig lustige Sachen dieses Jahr im Legoland.
2: Es gibt ja bei Ihnen im Legoland auch eine Menge Fahrgeschäfte und ich lese gerade, die haben sich auch zu Halloween in Schale geworfen.
3: Ja, zumindest eins, nämlich der Feuerdrache wird wieder zum Disco-Drachen. Ja, für die Kinder ist es vielleicht schaurige Musik. Mama und Papa kommen ins Schwärmen. Ich find's ganz cool. Ich wackel so ein bisschen in der Warteschlange und hab Spaß. Und dann natürlich die Lichtinstallationen, also der Disco-Drache. Das ist schon ein richtig cooles Fahrgeschäft an Halloween und das sollte man auf gar keinen Fall verpassen.
2: Dankeschön, Ben Kaltenegger.
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2: Der Sonntag wird seinem Namen vollgerecht. Heute gibt's viel Sonnenschein. Es bleibt bis zum Abend trocken und die Temperaturen schaffen es im Laufe des Tages auf 22 bis 24 Grad. Morgen geht's ähnlich schön weiter, nämlich meist heiter bei 17 bis 26 Grad. Und auch am Dienstag viel Sonne bei nur dünnen Schleierwolken und Temperaturen von etwa 16 bis 25 Grad. Schauen wir noch schnell auf die Straßen. Da gibt es immer noch Behinderungen auf der A9 Leipzig Richtung Nürnberg. Zwischen Leipzig-West und dem Rastplatz Bachfurt-West gab es heute Morgen Unfall. Die Richtungsfahrbahn ist immer noch voll gesperrt. Derzeit zwischen Großkugel und Bad Dürrenberg 4 Kilometer Stau. Und dann klemmt es so ein bisschen auf der B172 Pirna Richtung Schmilka. Grundhohes Verkehrsaufkommen zwischen Bad Schandau und Schmilka. Wir haben Blitzer, und zwar genauer gesagt Superblitzer in Dresden am Terrassenufer, dann in Dresden an der Strehlener Straße und auf der Dürer Straße ein Superblitzer. In Leipzig-Grünau wird geblitzt auf der Kiewer Straße und in Chemnitz auch ein Superblitzer auf der Kalkstraße stadtauswärts. Staus und Blitzer melden Sie uns kostenlos über die 03x800 und die 4.
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2: 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Jetzt mitmachen unter 08000 78 8000.
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0: Und wieder so ein Lieblings-80er hier bei uns am Sonntagvormittag. Toto mit Afrika.
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0: Und der Reiseexpress bringt Sie heute mit ein bisschen Glück und Können ins Legoland Deutschland. Mitspielen geht über die 08000788000. Und mein nächster Kandidat wartet bereits. Hallo und guten Morgen, Tino. Tino, bist du da? Du bist da. Ja, jetzt höre ich dich gut. Michael liegt in Führung mit 32 Sekunden. Die Zeit ist richtig gut, aber es geht schneller. Und mal gucken, ob du schneller bist. Wir gucken mal nach, welches Thema du bekommst. Hier ist der Zufallsgenerator mit deiner Themenauswahl.
1: Alles klar. Sport.
0: Und?
3: Sport ist ja gut.
0: Okay. Du darfst dir helfen lassen, falls du eine Frage nicht beantworten kannst. Bitte weitersagen und du darfst mir auch gerne ins Wort fallen.
3: Alles klar.
0: Dann lass uns starten, Tino. Deine Zeit läuft ab jetzt. Wie endet da am Donnerstag das Nations League-Spiel gegen die Niederlande?
3: 1-1.
0: Richtig. Der amtierende Weltmeister im Männerfußball ist welches Land?
3: Spanien.
0: Richtig. In welcher Sportart war Heiner Brandt sowohl Spieler als auch Trainer?
3: Handball.
0: Richtig. In welchem Wintersport wird Schießen und Langlauf kombiniert?
3: Biathlon.
0: Richtig. Welchen deutschen Verein hat Xavi Alonso als Trainer zur Meisterschaft geführt?
3: Leverkusen.
0: Richtig. Welcher Sportartikelausrüster löst ab Januar Adidas beim DFB ab?
3: Nike.
0: Richtig, das wollte ich haben. Und jetzt ist die Frage, warst du schneller als Michael? Was hast du für ein Gefühl?
3: Ich will
0: dich gar nicht auf die Folter spannen. Hier bei mir stehen aktuell 28 Sekunden.
3: Ja,
0: das heißt, du bist gerade in Führung gegangen, noch nicht gewonnen, aber du bist in Führung gegangen mit 28 Sekunden. Mal sehen, ob das hält. In einer Stunde wissen wir mehr, da gibt es nämlich hier bei uns das Finale. Vielleicht bis gleich, Tino.
3: Super, dankeschön.
0: Ciao erstmal. So, das war Runde 4, Runde 5 um kurz nach 11. Die Nummer zum Mitmachen ist die 08000788000.

0: Achtung, Autofahrer, aktuelle Meldung hat uns gerade erreicht. A72 Zwickau Richtung Chemnitz, kurz nach Hartenstein, ist ein Motorradfahrer in Höhe der Mittelleitplanke entlang unterwegs. Bitte Vorsicht in diesem Bereich. A72 Zwickau Richtung Chemnitz, kurz nach Hartenstein. Motorradfahrer läuft an der Mittelplanke lang. Bitte Vorsicht hier.
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1: Mit Janis Müller. Guten Tag. Gibt es bald an Haltestellen in Leipzig rauchfreie Zonen? Der Stadtrat soll kommende Woche über einen Vorschlag entscheiden, der von den Schülern einer Grundschule stammt. Mehr von Oliver Heinze.
2: Die Kinder der Regenbogengrundschule haben sich ans Rathaus gewandt. Viele fühlen sich an der Haltestelle Raschwitzer Straße vom Qualm der Raucher belästigt. Sie bitten deshalb um Hilfe. Die Idee war eine rauchfreie Zone als Pilotprojekt. Und wenn das funktioniert, dies auf alle Haltestellen in der Stadt auszuweiten. Doch aus dem Ordnungsamt kommen rechtliche Bedenken. Ein Rauchverbot im öffentlichen Raum sei nicht so einfach möglich.
1: Technik, die begeistern kann. Ein sogenannter sprechender Stein hilft ab sofort blinden Menschen in Leipzig. Und zwar bei dem Verwaltungsgebäude an der Friedrich-Ebert-Straße 19. Das System nutzt Bluetooth-Technologie für akustische Hinweise. So können Barrieren am Haupteingang leichter erkannt und Zugangsinfos vermittelt werden. Den Anschaffungspreis von 2000 Euro hat der Freistaat gefördert. Die Pflegekassen fordern von der SPD, die angekündigte Pflegereform nicht zu blockieren. Nicht zu handeln wäre fatal, so der Chef des Kassenspitzenverbandes Blatt, Tine Klimach.
3: Die Kassen der Pflegeversicherung sind leer und bis Ende des Jahres ganz, so der Kassenspitzenverband. Gesundheitsminister Lindemann will 8 Milliarden Euro im nächsten Jahr einsparen. Das ist Teil der Pflegereform. Aber da will die SPD nicht mitmachen. Fraktionschef Miersch sagte klar, man wolle kein reines Kürzungspaket. Die Reform müsse Pflege als gesellschaftliche Aufgabe begreifen. Deshalb müssten dazu auch Privatversicherte ihren Beitrag leisten.
1: Der ChatGPT-Entwickler OpenAI hat das Training seiner leistungsstärksten KI-Modelle ausgesetzt. Damit reagiert das US-Unternehmen auf einen Zwischenfall. Ein KI-Modell von OpenAI hat sich selbst Internetzugang verschafft, obwohl der eigentlich gesperrt war. Die Software hatte eine Lücke in den Netzwerkeinstellungen gefunden und ausgenutzt. Nach der Heimpleite zum Saisonauftakt in der Eishockey-Oberliga letzten Sonntag sind die Eisfighters heute auf Wiedergutmachung aus. Zu Gast in Leipzig sind die Füchse Duisburg. Beide Teams haben aus den ersten beiden Spielen je einen Sieg und eine Niederlage auf dem Konto. Eisfighters-Stürmer Tim Dartig.
4: Da wollen wir natürlich unseren ersten Heimsieg erringen. Wir hoffen auf eure Unterstützung und ja, werden alles geben, um am Ende das Spiel zu gewinnen.
1: Anbulli ist um 16 Uhr.
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6: Haben wir richtig Glück mit dem Wetter an diesem Sonntag. Viel Sonne gibt's da heute. Es bleibt auch trocken und die Temperaturen auch im angenehmen Bereich. Die steigen noch weiter. Heute Nachmittag so 22 bis 24 Grad. Morgen ist es dann auch meistens heiter bei 17 bis 26 Grad. Und auch der Dienstag bringt viel Sonne und Temperaturen von 16 bis 25 Grad. Schauen wir auf die Straßen. Da klemmt's auf der A9 Leipzig Richtung Nürnberg. Zwischen Leipzig-West und dem Rastplatz Bachfurt-West gab es ja heute Morgen einen Unfall. Die Richtungsfahrbahn ist immer noch gesperrt, davor Stau. Und bitte Vorsicht auf der A72 Zwickau Richtung Chemnitz. Da haben wir mehrere Höreranrufe bekommen. Kurz nach Hartenstein, ein Motorradfahrer läuft da an der Mittelleitplanke lang. Wir haben Superblitzer und zwar in Dresden am Terrassenufer, der Strehlener Straße und der Dürer Straße, in Leipzig-Grünau auf der Kiewer Straße. In Chemnitz wird geblitzt auf der Kalkstraße, stadtauswärts mit einem Superblitzer und noch ein ganz frischer Blitzer in Leipzig, besser gesagt sogar zweier. Einmal auf der Liebigstraße und zum anderen noch auf der Fulbedingstraße. Stadtauswärts. Staus und Blitzer melden Sie uns kostenlos über die 03x800 und die 4.
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6: Gleich die nächste Spielrunde und da geht's heute für unsere Gewinner samt Familie ins Legoland Deutschland. Jetzt mitmachen unter 08000 78 8000.
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0: Olivia Rodrigo, Drop Dead.
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0: Olivia Rodrigo mit Drop Dead.
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0: 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Das Finale rückt näher. Wir haben noch 2 Spielrunden und dann wissen wir, wer den Aufenthalt mit seiner Familie im Legoland Deutschland verbringen darf. Im Moment führt Tino mit 28 Sekunden und diese Zeit ist schon sehr gut, aber es geht schneller hier bei uns. Das haben wir schon oftmals gemerkt und Melanie versucht jetzt schneller zu sein als Tino. Hallo Melanie, guten Morgen erstmal.
2: Hallo, guten Morgen zurück.
0: Wir gucken mal nach, ob das Thema passt. Hier ist der Zufallsgenerator mit deiner Themenauswahl. Die Reise.
2: Okay, gucken wir
0: mal. 6 Fragen aus diesem Themenbereich für dich. Das Schöne bei uns, du darfst dir helfen lassen. Antwort bitte immer von dir. Wenn du eine Frage nicht leicht beantworten kannst, sagst du ganz schnell weiter, dann schiebe ich meine Fragestellung nach hinten und du darfst mir auch ins Wort fallen.
2: Okay.
0: Melanie, bist du bereit?
2: Ja.
0: Dann läuft deine Zeit ab. Jetzt. In welcher niederländischen Stadt gab Jürgen Klopp sein erstes Spiel als Bundestrainer?
2: Amsterdam?
0: Ja. Augsburg ist eine der ältesten Städte Deutschlands. In welchem Bundesland ist sie?
2: Bayern.
0: Richtig. Die Formel 1 war gerade in Baku. Das ist die Hauptstadt welches Landes in Vorderasien?
2: Bahrain?
0: Nein.
2: Weiter.
0: Finnland grenzt an Norwegen, Russland und?
2: Schweden.
0: Richtig. Im Nordosten welches Landes befindet sich die Region Venetien?
2: Italien.
0: Richtig. Auf welcher Insel waren auch in diesem Jahr wieder die Störtebeker-Festspiele?
2: Rügen.
0: Richtig, die Formel 1 war gerade in Baku. Das ist die Hauptstadt welches Landes in Vorderasien?
2: Aserbaidschan.
0: Ja, das wollte ich haben. Wer hat geholfen, komm?
2: mein Mann hat geholfen.
0: Okay, jetzt wollt ihr wissen, ob es gereicht hat, ne? Wir brauchten ja 28 Sekunden vom Tino und hat nicht gereicht. 42 habt ihr gebraucht. Leute. Nicht ärgern.
2: Okay.
0: Ist doch bloß ein Spiel bei uns hier. Einfach nochmal nächste Woche versuchen, da haben wir auch wieder was Schönes. Hä? Melanie, viele Grüße und einen schönen Sonntag. Tschüss.
2: Gleichfalls, tschüss.
0: So, das war Runde 5. Das Finale gibt es hier bei uns in circa 20, 25 Minuten.

0: Substitution, das war Purple Disco Machine.
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0: Jetzt mal am Telefon Ben Kaltenecker vom Legoland Deutschland Resort Günzburg. Dahin geht's ja heute für unsere Gewinnerfamilie. Wir haben gehört, Halloween ist ein ganz großes Thema jetzt im Herbst im Legoland Deutschland. Wie schaffen Sie es, vielleicht für die Familie nicht ganz so gruselig zu sein?
2: Also ich meine, zu Halloween gehören eben die typischen Dinge, die man sieht. Kürbisse zum Beispiel. Ja, Kürbisse machen direkt Halloween-Laune, sind aber nicht unbedingt gruselig. Und das Zweite ist, wenn ich mich gar nicht gruseln will, also ich will auch keine Hexen sehen, ich will keine Skelette sehen, ich will keine Knochen oder Spinnen sehen, gruselig, dann bleibe ich davon einfach weg. Im Legoland gibt es immer gewisse Bereiche, da muss ich mich nicht gruseln, da ist kein Halloween und da kann ich Spaß haben, auch wenn ich ja vielleicht so ein bisschen Schiss habe vor Frankenstein. Oder ich gebe ihm einfach eine Umarmung und dann klappt es auch.
0: Auf alle Fälle. Und ich habe gelesen, gerade jetzt zu Halloween sind die Samstage ganz besonders.
2: Ja, ganz genau. Die Samstage sind unsere langen Halloween-Samstage. Da gibt es extra lange Öffnungszeiten bis 20 Uhr. Das heißt, da kann ich dann im Oktober, wenn es dann schon langsam dunkler wird am Abend, dann kann ich dann in der etwas schaurigeren Lichtstimmung im Legoland unterwegs sein, mir das beleuchtete Miniland angucken und natürlich bei der VIM Monster Party dann am Abend abrocken.
0: Es gibt eine ganze Menge bei Ihnen zu entdecken. Da lohnt sich schon ein Aufenthalt für 2-3 Tage. Welche Möglichkeiten zum Übernachten gibt es denn im Legoland?
2: Es gibt ganz, ganz viele Möglichkeiten im Legoland zu übernachten. Wir haben das Pirateninselhotel und die Waldabenteuer-Lodge, die man jetzt heute gewinnen kann. Aber auch, wir haben unsere Burgen, also bei den Rittern könnte ich schlafen, ich könnte bei den Ninjas unterkommen, ich könnte in Racerzimmer gehen, wenn ich so ein richtiger Lego-Auto-Fan bin, oder ich gehe in die Abenteurerzimmer, da gibt es auch immer so einen Abenteuerspielplatz dann vor der Unterkunft mit dazu. Also ganz, ganz viele verschiedene Möglichkeiten. Fast jedes Thema, das ich in Lego habe, kann ich auch bei uns im Feriendorf dann auch in der Nacht erleben.
0: Das sagt Ben Kaltenecker. Dankeschön.
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0: Offiziell sind wir im Herbst, aber das hat heute noch was von Spätsommertag. Die Temperaturen schaffen es auf 22 bis 24 Grad und dazu gibt es viel Sonne. Die neue Woche startet morgen ähnlich schön bei 17 bis 26 Grad und auch am Dienstag nochmal viel Sonne bei nur dünnen Schleierwolken und Temperaturen von 16 bis 25 Grad. Schauen wir auf die Straßen. Es gibt Behinderungen auf der A9 Leipzig Richtung Nürnberg. Zwischen Leipzig-West und dem Rastplatz Bachfurt-West gab es heute Morgen einen Unfall. Die Richtungsfahrbahn ist offenbar immer noch voll gesperrt. Und A72 Chemnitz Richtung Zwickau zwischen Stolberg West und Hartenstein Personen auf der Fahrbahn. Geblitzt wird mit Superblitzern in Dresden am Terrassenufer, der Strehlener Straße und der Dürer Straße. In Leipzig ein Superblitzer, Leipzig-Grünau genauer gesagt, auf der Kiewer Straße. Dann in Chemnitz auf der Kalkstraße, stadtauswärts ein Superblitzer und noch ein Blitzer in Leipzig auf der Liebigstraße. Staus und Blitzer melden Sie uns kostenlos über die 03x800 und die 4.
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0: Und gleich der finalen Runde. Es geht um einen Aufenthalt für eine Familie im Legoland Deutschland.
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0: Die 80er hier bei uns zum Sonntagvormittag mit ihrem größten und ersten Hit Cyndi Lauper mit Girls Just Want to Have Fun. 1984 war's.
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0: Wir sind angekommen beim Finale. Die Entscheidung naht. Wer gewinnt den Familienaufenthalt im Legoland Deutschland? In Führung liegt Tino. Er hat es geschafft, seine 6 Fragen in 28 Sekunden zu beantworten. Und diese Zeit möchte jetzt auch nochmal meine finale Kandidatin toppen. Hallo Linda, guten Morgen erstmal.
2: Hallo, guten Morgen.
0: Linda, wir sind gespannt aufs Thema. Mal gucken, was das Thema Nummer 6 heute sein wird. Hier ist der Zufallsgenerator mit deiner Auswahl.
3: Musik.
0: Die Musik ist es geworden. Kennst du dich so ein bisschen aus? Bei Songs? Musik?
2: Ja.
0: Genau. Okay, du darfst ja auch helfen lassen. Antwort bitte immer aus deinem Mund. Wenn du eine Frage nicht leicht beantworten kannst, sagst du bitte ganz schnell weiter. Und du darfst mir auch ins Wort fallen.
2: Okay.
0: Linda, du bist bereit?
2: Ja.
0: Deine Zeit läuft ab jetzt. Hendrik Niklas Theodor Hein Simons wurde unter welchem Namen mit dem Schlager Mama bekannt?
2: Weiter.
0: Welches runde Bandjubiläum hat gerade U2 gefeiert?
2: Oh Gott, weiter.
0: Einer der neuesten Songs der Queen of Pop heißt Danceteria. Wer ist gemeint? Queen of Pop.
2: Für U2 ist sie auf jeden Fall 50 Jahre.
0: Ja,
2: erstmal,
0: und Danceteria, wer ist die Queen of Pop? Ganz bekannt.
2: Madonna?
0: Ja. Wofür steht eigentlich in der Musik die Abkürzung DJ?
2: Discjockey?
0: Richtig. Welchen Himmelskörper besingen Apache und Udo Lindenberg zusammen? Tausendmal gehört. Nächste?
2: Ja, bitte.
0: Welche Taylor hat mit dem The Life of a Showgirl, The Encore, gerade die vier neue Songs zu ihrem jüngsten Album hinzugefügt?
2: Taylor Swift?
0: Ja, nochmal. Hendrik Niklas Theodor Hein Simons wurde unter welchem Namen mit dem Schlager Mama bekannt?
2: Udo Lindenberg ist Komet. Das ist mir
0: ja, genau. Genau. Und Mama brauchen wir noch. Ein bisschen älter ist der Song. Oh, Mensch. Hat nicht sollen sein. Mann. Linda. Okay. Mama kommt von Heinche. Schon mal gehört? Heinche? Mama?
2: Ja.
0: Genau,
2: okay.
0: Das wäre gewesen. Und den Rest hast du ja dann gehabt.
2: Ja.
0: Nicht ärgern. Komm, mach den schönen Sonntagnachmittag. Genieß das
2: mach
0: Wetter,
2: ich.
0: Ja? Linda.
2: Alles klar, danke.
0: Tschüss. So, das war das Finale. Das heißt, die Entscheidung ist gefallen und unser Gewinner der Sendung ist Tino. Hallo, Tino.
4: Ja, hallo.
0: Für dich geht's nach Günzburg. Herzlichen Glückwunsch.
4: Sehr schön, da freuen wir uns. Sehr.
0: Und was du genau gewonnen hast, sagt dir jetzt nochmal unser Experte Ben Kaltenecker.
5: Ja, herzlichen Glückwunsch. Ihr habt 2 Übernachtungen im Pirateninselhotel oder der neuen Waldabenteuerlodge gewonnen. Zusammen mit 2 Parkeintritten an aufeinanderfolgenden Tagen. Ihr könnt das Legoland wirklich in vollen Zügen genießen und wir wünschen ganz viel Spaß.
0: Das wird fantastisch.
4: Oh. Perfekt, vielen Dank.
0: Tino, viel Spaß im Legoland. Schickt uns bitte eine Ansichtskarte, wenn ihr es einlöst. Und jetzt bleibt bitte noch in der Leitung, ja?
4: Ja, mach ich.
0: Den nächsten Reiseexpress gibt's hier bei uns am kommenden Sonntag.

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14: Mit Jannis Müller. Guten Tag. Für die Leipziger Oberbürgermeisterwahl schickt die AfD Alexander Wiesner ins Rennen. Der 37-Jährige wurde gestern Abend bei einer Aufstellungsversammlung von seiner Partei zum OB-Kandidaten gekürt. Wiesner sitzt seit 2019 für die AfD im Sächsischen Landtag. Er hat in Leipzig Vermögensmanagement studiert und ist Unternehmensberater. Im Vorfeld hatte der Kreisverband auch um AfD-Bundessprecher Tino Chrupalla als Leipziger OB-Kandidaten geworben. Doch Chrupalla sagte ab. Gibt es bald an Haltestellen in Leipzig rauchfreie Zonen? Der Stadtrat soll kommende Woche über einen Vorschlag entscheiden, der von den Schülern einer Grundschule stammt. Oliver Heinze.
15: Die Kinder der Regenbogengrundschule haben sich ans Rathaus gewandt. Viele fühlen sich an der Haltestelle Raschwitzer Straße vom Qualm der Raucher belästigt. Sie bitten deshalb um Hilfe. Die Idee war eine rauchfreie Zone als Pilotprojekt. Und wenn das funktioniert, dies auf alle Haltestellen in der Stadt auszuweiten. Doch aus dem Ordnungsamt kommen rechtliche Bedenken. Ein Rauchverbot im öffentlichen Raum sei nicht so einfach möglich.
14: Auf der A96 im Ostallgäu ist am Morgen ein Reisebus umgekippt. Zwei Menschen sind laut Polizei dabei ums Leben gekommen. Eine weitere Person schwebt in Lebensgefahr. Zahlreiche wurden verletzt. Mehr von Fabian Schaffer.
5: Der schwere Unfall ereignete sich am frühen Morgen auf der A96 zwischen Buchloe Ost und Landsberg am Lech West. An Bord eine Reisegruppe mit 40 bis 50 Menschen, hauptsächlich aus den Philippinen. Der Bus, gemeldet in Italien, kam ohne Beteiligung von weiteren Fahrzeugen rechts von der Straße ab, kippte um und blieb dann neben einer Mulde liegen. Warum ist noch unklar. Ein Großaufgebot an Rettungskräften ist im Einsatz. Die Autobahn ist in beide Richtungen gesperrt.
14: Für Papst Leo geht heute sein Frankreich-Besuch weiter, und zwar im Wallfahrtsort Lourdes. Da soll es einen Gottesdienst mit mehreren 10.000 Teilnehmern geben. Lourdes gehört zu den bekanntesten Wallfahrtsorten Europas. Morgen beendet Leo seine Reise in Metz, wo er eine Europarede halten will. 4 Spiele, 4 Siege, Sachsen-Derby-Sieger gegen Dresden, Spitzenreiter. Beim SCDHFK läuft's nach dem Abstieg in die zweite Liga. Heute empfangen die Leipziger den Tabellen-16. TSV Bayer Dormagen. Das Team hat aus 4 Spielen bislang nur einen Sieg holen können. Anwurf in der Arena ist um 17 Uhr.
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17: Ja, super Draußenwetter. Heute viel Sonne gibt's auch zum Sonntagnachmittag und das bei Temperaturen von 22 bis 24 Grad. Morgen zum Montag geht's genauso schön weiter. Die Woche startet freundlich bei 17 bis 26 Grad. Am Dienstag auch nochmal viel Sonne bei nur dünnen Schleierwolken und das bei 16 bis 25 Grad. Schauen wir auf die Straßen. Da gab's einen Unfall auf der A4, Görlitz Richtung Dresden. Zwischen Uist am Taucher und Burkau. Der Unfall ist in der Baustelle passiert. Bitte Vorsicht in diesem Bereich. Rutschgefahr durch Öl. Dann A9 Leipzig Richtung Nürnberg zwischen Leipzig West und dem Rastplatz Bachfurt West. Auch heute Morgen ein Unfall. Die Richtungsfahrbahn ist immer noch gesperrt. A13 Dresden Richtung Berlin zwischen Radeburg und Thiendorf. 3 Kilometer Stau wegen der Baustelle. Eine gute Viertelstunde dauert es hier länger. Und B172 Hohensteiner Straße zwischen Königstein und Elbstraße. Hohes Verkehrsaufkommen plus 20 Minuten. Wir haben super Blitzer, und zwar in Dresden, Terrassenhofer, Strehlener Straße und Dürer Straße, dann in Chemnitz ein super Blitzer auf der Kalkstraße und in Leipzig, Grünau, Kiewer Straße und in Leipzig noch super Blitzer auf der Vollbedingstraße sowie auf der Liebigstraße. Staus und Blitzer melden Sie uns kostenlos über die 03x800 und die 4.
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17: Ich wünsche einen richtig schönen Sonntagmittag.
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1: Harry Styles. Ah, Micha, ich freue mich auf nächstes Jahr. Gehen wir zusammen hin, oder? Ist ja in Berlin. Tempelhofer Feld, also da, wo früher der Flughafen war, wenn er noch darf. In Berlin darf ja jetzt nicht mehr jeder. Olympia wollen sie jetzt auch nicht mehr in Berlin. Vielleicht kriegt er auch noch seine Absage.
2: Vielleicht darfst du nur noch mit der Gitarre am Straßenrand anstehen. Nein, ach Quatsch. Blödsinn.
1: Micha Klein, unser Chefmeteorologe, ist jetzt in der Leitung. Oh, jetzt kommt die Christine ins Spiel. Möchtest du auch hin oder was?
3: Nee, ich glaube, es ist ausverkauft.
1: Wie ist
3: also,
1: ausverkauft?
3: Du kannst ja so über Ticketmaster und Viagogo und so, das, was du eigentlich nicht machen sollst, kannst du für 200 Euro pro Nase noch Tickets kaufen, ja, aber jetzt normal geht, glaube ich, nicht mehr.
1: Da ruft er mich aber beim Harry mal an.
2: Ja.
3: Hey, Harry. Und dann sagt er, klar, komm vorbei.
2: Brauchst du noch einen Brezelverkäufer?
1: Ja, genau. Ey, Bro, du kannst auch die Vorband machen oder so, Micha. Oder natürlich, die Wettervorhersage ist ja auch wichtig. Da ist ja ein Open Air. Ja.
2: Ich? Dann sind alle weg. Wobei, auf dem Feld, da verläuft sich ja alles.
1: Alle weg. Yes, ja.
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Aktuelle Meldung von der A4 Dresden Richtung Görde. Zwischen dem Rastplatz Löbauer Wasser und Weißenberg liegt ein Reifen auf der linken Spur. Nochmal A4 Dresden Richtung Görde. Zwischen dem Rastplatz Löbauer Wasser Süd und Weißenberg liegt ein Reifen auf der linken Spur. Bitte Vorsicht in diesem Bereich. Damit zurück zur Musik. Hier kommt ein schöner 90er von Fool's Garden, Lemon Tree. Genießen Sie Ihren Sonntag.

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2: Zum Nachmittag gibt es auch viel Sonne an diesem Sonntag. Die Temperaturen schaffen es auf 22 bis 24 Grad. Morgen geht es genauso schön weiter, dann bis zu 26 Grad. Am Dienstag bis zu 25 Grad. Schauen wir auf die Straßen. A4 Dresden Richtung Görlitz zwischen dem Rastplatz Lübauer Wasser und Weißenberg ein Reifen auf der linken Spur. A4 Görlitz Richtung Dresden zwischen Uistam Taucher und Abfahrt Burgau gab es einen Unfall. In der Baustelle bitte Vorsicht. A9, Leipzig Richtung Nürnberg, zwischen Leipzig-West und dem Rastplatz Bachfurt-West, Gefahr durch einen defekten PKW. Hier gab es einen Unfall, die Richtungsfahrbahn ist immer noch gesperrt. A13, Dresden Richtung Berlin, zwischen Radeburg und Thiendorf, 2 Kilometer Stau plus eine Viertelstunde. A17, Dresden Richtung Prag, zwischen dem Dreieck Dresden-West und Dresden-Gorbitz, 2 Kilometer Stau plus eine Viertelstunde. Nochmal A17, Dresden Richtung Prag, zwischen dem Dreieck Dresden-West und Dresden-Gorbitz, Gefahr durch einen defekten PKW auf der linken Spur. A72, Hof Richtung Plauen, zwischen der Landesgrenze und Pirk, Gefahr durch einen defekten PKW auf der Standspur, Personen auf der Standspur und Fahrzeugteile liegen auf der linken Spur. Geblitzt wird mit Superblitzern in Dresden am Terrassenufer, der Strehlener Straße und der Dürer Straße. Dann haben wir Superblitzer in Leipzig-Grünau, Kiewer Straße, in Chemnitz, Kalkstraße und nochmal Leipzig auf der Wohlbedingstraße sowie auf der Liebigstraße. Staus und Blitzer melden Sie uns kostenlos über die 03x800 und die 4.
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2: Und ich wünsche einen richtig schönen Sonntagmittag.
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1: Letzter Tag, aber noch lange nicht Schluss. Heute geht das 35. Grimma Stadtfest in die letzte Runde. Auf dem Markt gibt's schon ab 12.30 Uhr Musik und später folgt dort auch die große Vereinsgala mit Tanz, Rock'n'Roll und dem Musikzug der Feuerwehr. Dazu warten in der Altstadt ein Riesenrad, Fahrgeschäfte und verschiedene Themenmeilen auf Sie. Und auch die Geschäfte öffnen von 13 bis 18 Uhr ihre Türen. Also nochmal ab nach Grimma und Stadtfeststimmung genießen.
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1: Mit Nathalie Feigl. Guten Tag. Kinder der Leipziger Regenbogengrundschule fordern ein Rauchverbot an der Haltestelle Raschwitzer Straße. Sie fühlen sich dort durch den Qualm belästigt. Mit einem Pilotprojekt sollten rauchfreie Zonen getestet werden und bei Erfolg auf alle Haltestellen ausgeweitet werden. Doch nun kommen aus dem Rathaus rechtliche Bedenken. Ein Rauchverbot im öffentlichen Raum, das sei einfach nicht möglich. Das letzte Wort hat aber der Stadtrat. Er soll am Mittwoch über die Petition abstimmen. Technik, die begeistern kann. Ein sogenannter sprechender Stein hilft ab sofort blinden Menschen in Leipzig. Und zwar bei dem Verwaltungsgebäude an der Friedrich-Ebert-Straße 19. Das System nutzt Bluetooth-Technologie für akustische Hinweise. So können Barrieren am Haupteingang leichter erkannt und Zugangsinfos vermittelt werden. Den Anschaffungspreis von 2000 Euro hat der Freistaat gefördert. Welche Rechte hat man, wenn das neue T-Shirt direkt reißt oder das Spielzeug schnell den Geist aufgibt? Das soll man nun schneller erkennen können. Ab heute müssen dafür in der ganzen EU 2 einheitliche Labels verwendet werden. Dieter Ebeling berichtet aus Brüssel.
2: Das eine ist das sogenannte Gewährleistungslabel. Das wird nicht an dem Gegenstand angebracht, den man kauft, sondern es wird überall an der Wand oder neben der Kasse zu sehen sein, mit einer Menge Text. Der klärt unter anderem darüber auf, dass es in der EU eine Gewährleistung von mindestens 2 Jahren gibt. Außerdem gibt es künftig ein sogenanntes Garant-Label. Das sieht man, wenn der Händler ohne zusätzliche Kosten mehr als 2 Jahre Garantie gibt.
1: Heute Nachmittag steht das nächste schwere Spiel für Chemie Leipzig an. Nach der Heimniederlage letztes Wochenende gegen den Chemnitzer FC sind die Chemiker bei Drittliga-Absteiger Erzgebirge Aue gefordert. Trainer Alexander Schmidt freut sich schon darauf.
3: Erzgebirge, eine sehr heimstarke, wuchtige Mannschaft mit einer tollen Fanbase. Ja, aber wir auch mit knapp 2000 Auswärtsfans. Das ist unglaublich wieder. Da sind wir sehr stolz drauf auf unsere Fans. Und wir werden alles tun, ja, dass wir punkten.
1: Anpfiff im 1 Erzgebirgsstadion ist um 14 Uhr. Und noch zum Handball. In der 2. Bundesliga empfängt heute Spitzenreiter SC DHFK Leipzig den Tabellen 16. TSV Bayer Dormagen. Anwurf in der Arena ist um 17 Uhr.
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7: Ja, und ich wünsche Ihnen erstmal einen schönen Start in diesen Richtung Nachmittag. Zumindest es ist ja eigentlich noch Mittagszeit. Gerade zum Sonntag wird ja gerne mal ein bisschen später gegessen, weil man hoffentlich früh ausschlafen kann. Und alle, die heute schon für uns fleißig waren, denen wünschen wir natürlich einen besonders schönen Sonntag. Hallo.
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1: Heute kitzeln wir mal aus unserem Kürbis noch mehr raus als eine Suppe. Anstatt den Kürbis nämlich nur zu kochen, empfehlen Profis, ihn im Ofen zu rösten. So karamellisiert der enthaltene Zucker und es entstehen intensive Röstaromen für einen so richtig schönen, tiefen Geschmack. Die Kürbisstücke dafür einfach mit Olivenöl, Salz, Pfeffer und passenden Kräutern vermischen, sagen wir mal Salbei, Rosmarin oder Thymian, und dann wird bei hoher Temperatur gebacken, bis unsere Kürbisspalten weich und leicht angebräunt sind.
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1: Ja, der erste FC Lokke Leipzig hat in der Regionalliga ein spektakuläres Spitzenspiel verloren. Gegen Tabellenführer Rot-Weiß Erfurt führte Lok gut nach einer Stunde mit 3:1, verlor am Ende aber noch mit 3:4. Erfurt erzielte in der zweiten Minute der Nachspielzeit noch den Siegtreffer. Lok wartet damit zu Hause weiter auf den ersten Saisonsieg. Der Chemnitzer FC bleibt Erfurt auf den Fersen. Unterdessen der CFC gewann in Stahnsdorf klar mit 4:0. Die Himmelblauen sorgten bereits nach 22 Minuten für eine 3:0-Führung und liegen weiter auf Platz 2. Wir bleiben nochmal beim Fußball. In Aue werden heute mehr als 10.000 Zuschauer zum Duell zwischen Erzgebirge und Chemie Leipzig erwartet. Aue ist Tabellendritter. Chemie steht auf Rang 15. Rund 1.800 Fans begleiten die Leipziger ins Erzgebirge. Anstoß ist um 14 Uhr. Der FSV Zwickau ist zeitgleich zu Gast bei der zweiten Mannschaft von Hertha BSC.
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1: Ja, der Nachmittag bietet eine Mischung aus ein paar harmlosen Wolken und viel Sonne. Dazu ein leichter Wind stellenweise bei 16 bis 24 Grad. Nachts nur lockere Wolken bei 11 bis 8 Grad. Morgen fast schon sommerliche Aussichten. Viel Sonne bei bis zu 26 Grad. Und das September-Finale, das bleibt auch spätsommerlich schön. Wir schauen mal auf die Straßen. A4 Görlitz Richtung Dresden zwischen Oest am Taucher und der Abfahrt Burka. Ein Unfall in der Baustelle. Hier die Unfallstelle noch nicht abschließend gesichert. Außerdem Rutschgefahr durch Öl. A17 Dresden Richtung Prag. Zwischen dem Dreieck Dresden-West und Dresden-Gorbitz läuft eine Unfallaufnahme. Rechte Spur ist blockiert. 2 Kilometer Stau. B93 in Höhe Gößnitz in beiden Richtungen Vorsicht. Ölspur. Hier laufen Reinigungsarbeiten. Und die S159 zwischen Rennersdorf-Neudörfel und Stolpen. Hier eine Veranstaltung und mehrere kurze Sperrungen. Geblitzt wird auf der B87 am Abzweig Gräfendorf-Audenhain und das in beiden Richtungen. Staus und Blitzer. Melden Sie bitte weiter kostenlos unter 03800 und die 4.
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1: Und ich habe festgestellt, so gerade in meinem erweiterten Bekanntenkreis, sagt man glaube ich so, wenn man so sich bloß ab und zu mal trifft, dass viele nochmal in den Urlaub gehen jetzt für 1-2 Wochen. Also die nicht an irgendwie eine Schulzeit oder sonst was gebunden sind, die lassen es nochmal krachen, sei ihnen gegönnt. Wir kümmern uns dann aber auf jeden Fall erstmal um einen schönen Sonntagnachmittag und begeben uns auch auf die Reise. Allerdings nur musikalisch. Hier ist Max Giesinger.
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0: Wir wünschen ein schönes Wochenende hier bei uns in Leipzig.
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2: Ein Werbesong für das Radio, Queen Radio Gaga, aber auch eine deutliche Kritik am Radio. Schon vor 40 Jahren haben die gesungen, ja, alles, was wir gerade nur noch hören, ist Radio Gaga und Gugu. Dass sie das vor 40 Jahren schon so gesungen haben.
3: Vielleicht waren die Briten uns da einfach schon ein bisschen voraus.
2: Das kann gut sein.
3: Wie ist es denn jetzt bei denen überhaupt? Das weiß ich gar nicht.
2: So, warte mal. BBC Radio
4: and
2: 1.
4: And also, you're coming off the back of this hen do. How was Marbs?
5: We had a great time. Ja. Shout out to Emily, who fell in the pool in the beach club and had to get pulled out by a security guard.
4: She didn't tell me that. She did not tell me that.
3: Moment. Habe ich das richtig verstanden? Also in dem Beach Club ist jemand in den Pool gefallen, musste von der Security rausgeholt werden und er lacht sich tot, ne?
4: Das ist
2: Friedrich Merz noch im Amt?
3: Haben wir weiter, mal so, geguckt. Weiter so.
2: Weiter so, hat er gesagt, ne?
3: Ja.
2: Oder anders gesagt, mehr Merzwagen. mehr Merz. Er hätte auch sagen können, den Friedrich Merz in seinem Lauf hält weder Ochs noch Esel auf. Aber pass mal auf, Micha, wir wollen ja jetzt hier mal nicht rummeckern.
3: Nein.
2: Ja, jetzt werden die Ärmel hochgekrempelt, dann müssen wir es eben selbst machen. Du zum Beispiel jetzt mit einem positiven Wetterbericht, da könnte ich dann sagen, hoch, hoch, hoch. Wir wünschen uns jetzt drei Hochs.
3: Drei Hochs?
2: Ein dreifaches hoch.
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13: Mit Nathalie Feigl. Guten Tag. In der Fußballregionalliga steht Chemie Leipzig heute das nächste heiße Tänzchen bevor. Nach der Heimniederlage gegen den CFC sind die Leutscher bei Erzgebirge Aue zu Gast. Man habe sich die Woche aber sehr gut vorbereitet, so Chemietrainer Alex Schmidt.
14: In Aue wichtig ist, dass wir uns nicht verstecken, ja, dass wir aktiv sind, dass wir nicht reaktiv Fußball spielen und groß abwarten und Angst haben, sonst was, sondern positiv. Ja, wir wissen um unsere Stärken. Natürlich gilt es auch, dass wir die Defizite, die wir gegen Chemnitz zweifellos hatten, dass wir da das besser machen. Da müssen wir an der Leistungsgrenze spielen, sonst wird es schwer, aber da bin ich sehr positiv. Ja, Mannschaft macht guten Eindruck.
13: Anstoß im 1 Erzgebirgsstadion ist gleich um 14 Uhr. Und zum Handball. Zweitliga-Spitzenreiter SCD HFK Leipzig empfängt am Nachmittag den Tabellen 16. TSV Bayer Dormagen. Anwurf ist um 17 Uhr. Zuerst war AfD-Bundessprecher Tino Chrupalla im Gespräch. Nun hat die Partei aber Alexander Wiesner zu ihrem Kandidaten für die Leipziger Oberbürgermeisterwahl gekürt. Wir haben ihn gefragt, was er dem Bundessprecher voraus hat.
15: Was ich dem Herrn Chrupalla vielleicht voraus habe, naja, nicht nur, dass ich 14 Jahre jünger bin, ist es bei mir so, ich kenne natürlich die Stadt auf einem anderen Wege als der Tino Chrupalla, der hat sehr, sehr viel Erfahrung im Bereich, was zu leiten. Bei mir ist es natürlich so, ich kenne hier Stadt und Leute seit 20 Jahren, ich habe hier eine gewisse Verwurzelung da.
13: Der 37-Jährige sitzt seit 2019 für die AfD im Sächsischen Landtag. Nach einem Unfall mit einem 4-jährigen Jungen in Lossertal im Landkreis Leipzig sucht die Polizei nach Zeugen. Das Kind war Mittwochabend im Ortsteil Müglenz beim Überqueren der Dorfstraße von einem schwarzen Kombi erfasst und verletzt worden. Laut Polizei war das Auto offenbar zu schnell unterwegs. Der Fahrer flüchtete Richtung Pappelweg, während der kleine Junge ins Krankenhaus gebracht werden musste. Aktuell zieht ein schwerer Herbststurm über den Nordosten der USA. Zehntausende Haushalte in mehreren Bundesstaaten haben deshalb keinen Strom. In New York ist ein Mann durch einen umstürzenden Baum tödlich verletzt worden. Die Behörden warnen vor Überschwemmungen, hunderte Flüge wurden außerdem gestrichen. Auch Festivals und Konzerte haben die Veranstalter vorsorglich abgesagt.
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17: Am Nachmittag gibt's eine Mischung aus Sonne und Wolken, 16 bis 24 Grad dazu. Die Nacht bringt nur lockere Wolken bei 11 bis 8 Grad. Morgen fast schon sommerliche Aussichten, viel Sonne bei stellenweise bis zu 26 Grad. Auch in den nächsten Tagen bleibt uns das Thema Spätsommer erhalten und da kriegen wir vielleicht sogar schon die ersten goldenen Oktobertage dann. Wir schauen mal auf die Straßen, da sieht's nicht ganz so golden aus. Aus A4 Görlitz Richtung Dresden zwischen Oest am Taucher und der Abfahrt Burkau ein Unfall in der Baustelle. Hier ist auch Öl ausgelaufen. A17 Dresden Richtung Prag zwischen dem Dreieck Dresden West und Dresden Gorbitz läuft noch eine Unfallaufnahme. Rechte Spur ist hier blockiert. B93 Borner Schneeberg in Höhe Gößnitz in beiden Richtungen. Vorsicht bitte, hier eine Ölspur. Derzeit immer wieder Sperrung aufgrund der Reinigungsarbeiten. Und geblitzt wird auf der B87 am Abzweig Gräfendorf-Audenhain und das in beiden Richtungen. Staus und Blitzer, melden Sie bitte weiter kostenlos. 03800 und die 4. Danke.
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17: Tja, 1000 Euro gibt's für die Vereinskasse. Sagt der Name Vereinstausender schon. Wie Ihr Verein da rankommt, das klären wir gleich. Vorher noch Musik unter anderem von Alice Cooper. Poison haben wir mal wieder ausgegraben. Vorher noch die Hertz-Version von Purple Disco Machine. Wonderful Life 25.
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0: Mit Kamerad geht's durch den Sonntag. Schön, dass Sie bei uns sind.
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0: Tja, das Wochenende ist ja auch so klassische Vereinszeit, wo man sich im Verein engagiert und noch von seiner doch schon manchmal sehr raren Freizeit was abknapst. Also ich alleine bin in zwei Vereinen. Ich weiß nicht, wie es bei Ihnen ist. Und wenn Sie in irgendeinem Verein sind, das kann ja nur alles Mögliche sein. Ob das ein Sportverein ist, ob das der Verein ist, der die Feuerwehr unterstützt, ein Karnevalsverein, Heimatverein und so weiter und so fort, dann trommeln Sie mal alle zusammen und bewerben Sie sich um 1.000 Euro für die Vereinskasse. 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
1: So, da schauen wir mal rein in der erste Halbzeit. Zwischenstände aus der Fußball-Regionalliga. Da führt Erzgebirge Aue mit 1:0 gegen Chemie Leipzig und Hertha BSC zweite Mannschaft gegen Zwickau. Da steht es noch 0:0. Spanien ist mit einem spektakulären Sieg in die Nations League gestartet. Der Weltmeister gewann in Wembley mit 3:2 gegen England. Bayern-Stürmer Harry Kane traf. Für die Mannschaft von Trainer Thomas Tuchel verschoss in der zweiten Halbzeit aber auch einen Elfmeter. Der HCL Florenz, und damit sind wir beim Handball, hat in der zweiten Handball-Bundesliga zurück in die Erfolgsspur gefunden. Die Dresdner gewannen beim ASV Hamm-Westfalen deutlich mit 43:28 und feierten damit den vierten Sieg im fünften Ligaspiel. Der SCDAFK Leipzig spielt ab 17 Uhr gegen Dormagen. Mit einem Heimsieg würden die Leipziger zurück an die Tabellenspitze springen.
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1: Eine Mischung aus Sonne und Wolken erwartet uns bis zum Abend. Die Temperaturen zwischen 16 und 24 Grad. Nachts nur lockere Wolken, 11 bis 8 Grad. Und morgen schon fast sommerliche Aussichten. Viel Sonne bei stellenweise bis zu 26 Grad. Auch in den nächsten Tagen bleibt uns der Spätsommer auf jeden Fall erhalten. Wir starten also in den goldenen Oktober. So, schauen wir auf die Straßen. A4 Görlitz Richtung Dresden zwischen Uistam-Taucher und der Abfahrt Burkau. Ein Unfall und hier Öl ausgelaufen. Vorsicht bitte, hier laufen Reinigungsarbeiten. A17 Dresden Richtung Prag zwischen dem Dreieck Dresden-West und Dresden-Gorbitz. Eine Unfallaufnahme, rechte Spur nach wie vor blockiert. B93 in Höhe Gößnitz. Immer wieder Sperrungen aufgrund von Reinigungsarbeiten. Auch hier gab es eine Ölspur. Und die B94 zwischen Lössau und an der Schmiedenmühle. Hier eine ungesicherte Unfallstelle. Vorsicht bitte. So, und dann haben wir noch einen Blitzer auf der B87 im Abzweig Gräfendorf-Auden. Und das in beiden Richtungen. Staus, Blitzer, melden Sie uns bitte weiter kostenlos 03800 und die 4. Danke.
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1: Kurz und knapp, genießen Sie einfach dieses wunderschöne Sonntagswetter. Hallo zusammen.
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0: Sonnenbrille auf und diesen Nachmittag genießen an diesem Sonntag. Schön, dass Sie eingeschaltet haben. Nichtsdestotrotz wollen wir die Sonnenbrille nicht ganz so lange auf der Nase lassen, denn naja, morgen brauchen wir sie vielleicht auch, weil die Sonne wieder scheint, aber morgen ist halt auch schon wieder Montag und da gibt's auch einiges, was an Terminen ansteht. Wir gucken mal drauf.
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2: In Leipzig öffnet morgen ein neuer Anlaufpunkt für junge Unternehmen oder Startups. In der Baumwollspinnerei öffnet ein Innovationszentrum. Rund um den Chemiestandort Böhlen wird es dagegen laut. 16 elektronische Sirenen warnen testweise vor einer möglichen Ausbreitung von Gefahrstoffen. Am Dienstag stellt die Stadt Leipzig mit dem neuen Sportprogramm 2040 die Weichen für eine langfristige Entwicklung des lokalen Sports. Ab Mittwoch macht Kössern Geschichte sichtbar. Ein neues Tafelsystem gibt vor Ort Infos zu historischen Gebäuden und Geschichten, die mit ihnen verbunden sind. Am Donnerstag startet in Leipzig eine neue Befragung zum Mietspiegel, bevor dann am Freitag die Hobbymesse auf dem neuen Messegelände startet.
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8: Mit Nathalie Feigl. Guten Tag. In Lossertal im Landkreis Leipzig ist ein 4-jähriger Junge bei einem Unfall verletzt worden. Nun sucht die Polizei Zeugen zu dem Crash vergangenen Mittwoch im Ortsteil Müglenz.
9: Der 4-Jährige wollte laut Polizei die Müglenzer Dorfstraße überqueren. Dabei wurde er von einem schwarzen Kombi angefahren, der laut Polizei offenbar zu schnell unterwegs war. Anstatt anzuhalten, fuhr der bislang unbekannte Fahrer Richtung Pappelweg davon. Der Junge musste im Krankenhaus behandelt werden. Es wird jetzt wegen fahrlässiger Körperverletzung und Unfallflucht ermittelt. Janis Müller, Nachrichtenredaktion.
8: Auf der A9 zwischen Leipzig-West und dem Rastplatz Bachfurt sind heute Morgen 3 Autos ineinander gekracht. Durch die Wucht des Aufpralls wurden mehrere Personen in einem der Fahrzeuge eingeklemmt. Eine 72-jährige Frau und ein 76-jähriger Mann erlitten schwere Verletzungen. Ein 42-jähriger wurde leicht verletzt. Rettungskräfte brachten sie in umliegende Krankenhäuser. Auch ein Rettungshubschrauber war im Einsatz. Wegen der Bergungsarbeiten war die A9 Richtung München für gut 1,5 Stunden voll gesperrt. 2 Menschen sind auf der A96 bei Buchlohe im Ostallgäu gestorben, als ihr Reisebus von der Fahrbahn abgekommen und umgekippt ist. Mehrere Menschen der philippinischen Reisegruppe wurden laut Polizei verletzt, teilweise schwer. Der Bus war am frühen Morgen auf dem Weg nach München, als er ohne Fremdbeteiligung von der Fahrbahn abkam und umkippte. Wieso, ist noch unklar. Papst Leo hat im Wallfahrtsort Lourdes in Frankreich vor rund 150.000 Gläubigen eine Messe gehalten. In seiner Predigt hat er zu Buße aufgerufen und dabei auch die katholische Kirche selbst in die Pflicht genommen. Er sprach von tiefen Wunden durch Untreue und Fehltritte. Im Laufe des Tages will Leo noch mit Menschen sprechen, die Opfer sexuellen Missbrauchs durch Geistliche wurden. Nach der Heimpleite zum Saisonauftakt in der Eishockey-Oberliga letzten Sonntag sind die Eisfighters heute auf Wiedergutmachung aus. Zu Gast in Leipzig sind die Füchse Duisburg. Beide Teams haben aus den ersten beiden Spielen je einen Sieg und eine Niederlage auf dem Konto. Eisfighters Stürmer Tim Dartig.
10: Da wollen wir natürlich unseren ersten Heimsieg erringen. Wir hoffen auf eure Unterstützung und ja, werden alles geben, um am Ende das Spiel zu gewinnen.
8: Anbulli im Annoner Eisdom ist um 16 Uhr.
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11: Ja, da möchte man alle Fenster aufmachen, wenn man nicht schon gleich rausgeht bei diesem herrlichen Wetter. Und das Beste ist, es bleibt auch noch so. Nachts zunächst mal, dann später nur lockere Wolken bei 11 bis 8 Grad und morgen wieder fast schon sommerliche Aussichten bei bis zu 26 Grad. Der Blick auf die Straßen, die A4 Görlitz Richtung Dresden zwischen Oestamtauchern und der Abfahrt Burkau, immer noch Bergungsarbeiten und Reinigungsarbeiten nach einem Unfall. Dann haben wir die A14 Leipzig Richtung Dresden zwischen Naunhof und der Raststätte Muldental, ein liegen gebliebenes Fahrzeug auf der Standspur. A17 Dresden Richtung Prag. Noch weiter die Unfallaufnahme zwischen dem Dreieck Dresden-West und Dresden-Gorbitz. Rechte Spur ist hier blockiert. Und die B94 zwischen Lössau und an der Schmittenmühle hier eine ungesicherte Unfallstelle vorsehen, bitte. Staus und Blitzer, melden Sie bitte weiter kostenlos 03800 und die 4. Danke.
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11: Und ich wünsche Ihnen einen richtig schönen Sonntag. Genießen Sie es ganz einfach, wenn Sie können. Und an dieser Stelle auch mal wieder der Gruß an alle, die für uns heute arbeiten. Schön, dass ihr da seid.

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3: Funktioniert ganz einfach. Mhm. Wir spielen unser Kofferpackenspiel. Jeden Tag haben wir einen Gegenstand in den Koffer gesteckt. Das heißt, es sind jetzt 4 Sachen drin. Und wenn Sie die alle 4 in der richtigen Reihenfolge jetzt aufzählen können, dann gibt's die Tickets.
4: Oh, der schon mal Gutes sagen.
5: Oh, ihr ruft ja wirklich an.
4: Hallo? Ist da noch Stefan?
5: Da ist der Stefan.
3: Du hast dich angemeldet oder hast euch angemeldet für die Disneyland Paris Reise. Warum müsst ihr denn da unbedingt hin, lieber Stefan?
5: Weil wir als Family tatsächlich super wenig Zeit miteinander verbringen. Ich meine, Kids leider nicht ganz so oft sehe. Das wäre für uns einfach ein Lebensevent, an das wir uns immer erinnern werden.
3: Jetzt gibt es ja aber erstmal noch eine Aufgabe.
4: 4 Dinge haben wir in den Koffer gepackt. Fangen wir mal an mit Montag.
5: Da hatten wir die weiße Jacke, die weiße Übergangsjacke, die nicht lange weiß sein wird, aber die macht auf jeden Fall mit.
4: Sehr gut.
3: Was haben wir am Dienstag eingepackt?
5: Da hatten wir die Lieblingshaarbürste, wenn ich mich recht entsinne.
4: Haarbürste für Christine?
5: Also Haarbürste, genau. Dann hatten wir den Wecker, und zwar den Oldschool-Wecker.
4: Den Oldschool-Wecker, richtig.
5: Dann war es zum Schluss noch die Brotbüchse, und ich glaube, es war die Lillifee-Brotbüchse.
3: Hello Kitty, aber gut.
5: Hello Kitty, aber Brotbüchse,
3: genau.
4: Das gilt. Und na, das klar, heißt, Brotbüchse. Stefan, ihr seid dabei. Ja!
5: Mega! Mega! Cool. Super. Ja. Ich freue mich unfassbar.
4: Cool. So, und es geht ja weiter.
3: Genau, also wenn es bei Ihnen jetzt nicht geklingelt hat, nicht traurig sein, weil die nächste Reise ins Disneyland Paris in der zweiten Ferienwoche im Herbst gibt es nächste Woche schon. Mhm. Da spielen wir dann wieder unser Kofferpackenspiel. Montag früh geht's los. Wenn Sie sich noch nicht angemeldet haben, gehen Sie bei uns auf die Website, melden Sie sich an und machen Sie mit.
4: Dann gehst du.

0: Schönen Sonntagnachmittag.
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0: Kurzer Blick in die zweite Halbzeit in der Fußball-Regionalliga. Erzgebirge Aue gegen Chemie Leipzig. Da steht es derzeit 1:1 und Hertha BSC 2 führt gegen Zwickau mit 1:0. Wir bleiben beim Fußball, gehen aber ein bisschen weiter nach oben. Frankreich muss in den kommenden Nations League-Spielen auf Kylian Mbappé verzichten. Der Kapitän hat sich beim 1:0 gegen die Türkei am linken Knie verletzt. Mbappé hatte zuvor das entscheidende Tor erzielt und musste aber anschließend ausgewechselt werden. Nach der Entscheidung für München beginnt jetzt die eigentliche Olympia-Bewerbung. Deutschland will die Sommerspiele 2036, 2040 oder 2044 ausrichten. Im März 2027 steht beim Internationalen Olympischen Komitee eine erste Vorauswahl an. Die Entscheidung über den Gastgeber für 2036 soll dann in 3 Jahren fallen. Bis dahin muss München sein Konzept international durchsetzen.
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0: Ja, der Nachmittag zeigt sich richtig schön freundlich mit Sonnenschein. Auch später in der Nacht nur lockere Wolken bei 11 bis 8 Grad. Morgen schon fast wieder sommerliche Aussichten. Bis zu 26 Grad sind stellenweise drin. Und die Sonne, die ist eigentlich fast immer irgendwie präsent. Auch in den nächsten Tagen bleibt uns der Spätsommer noch erhalten. Blick auf die Straßen. A4 Görlitz Richtung Dresden zwischen Ruisdamm-Taucher und der Abfahrt Burkau. Ein Unfall in der Baustelle. Achtung, hier ist auch Öl ausgelaufen. Hier laufen die Bergungsarbeiten derzeit. A14 Leipzig Richtung Dresden. Ein liegen gebliebenes Fahrzeug auf der Standspur zwischen Naunenhof und der Raststätte Muldental. A72 Zwickau Richtung Chemnitz zwischen Hartenstein und Stolberg Nord. 2 Kilometer Stau und stockend. Und die B94 zwischen Lösser und an der Schmiedenmühle. Hier eine ungesicherte Unfallstelle. Staus und Blitzer, melden Sie bitte weiter kostenlos die 0-3800 und die 4. Danke.
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0: Ja, und eine sportliche Info hat man noch unterschlagen sozusagen, wobei die folgt ja noch etwas später, nämlich das Thema deutsche Fußballnationalmannschaft. Erstes Heimspiel für Jürgen Klopp und sein Team in dieser neuen Ära, wie sie ja gerne bezeichnet wird. Mehr dazu gibt's gleich bei uns.
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0: Einen schönen Sonntagnachmittag wünsche ich allerseits. Jürgen Klopp gibt am Abend sein Heimdebüt als Bundestrainer. In Augsburg wartet Griechenland in der Nations League. Jens Umbreit, was erwartet denn die Mannschaft vor heimischem Publikum?
1: Ja, vor allem eine entsprechende Erwartungshaltung. Nach der verkorksten WM soll ja endlich wieder Euphorie rund um die Nationalmannschaft entstehen. Ein Anfang wurde da am Donnerstag beim 1:1 in Amsterdam gegen die Niederlande gemacht. Heute zählt aber eigentlich nur ein Sieg. Und von Jürgen Klopp gibt's eine dezente Drohung an seine Mannschaft.
2: Wenn die Jungs nicht performen, dann kommen meine alten Geheimratsecken wieder zurück.
1: Die Bilanz spricht für Deutschland. 10 Länderspiele hat es gegen Griechenland gegeben, dabei noch keine einzige Niederlage. Personell muss der neue Bundestrainer umbauen. Jamal Musiala und Kai Havertz sind ja verletzt abgereist. Florian Wirtz und Jonathan Burkhardt kamen nach, sollen aber heute noch nicht von Beginn an spielen. Im Tor kommt Alexander Nübel in Augsburg für Marc-André Ter Stegen zum Einsatz. Ja, Augsburg nach 10 Jahren mal wieder Länderspielort für Klopp. Kein ganz unbekanntes Pflaster.
2: Ich finde die Stadt wunderschön. Die Vogelstadt, so, also das ist, steht außer Frage. Ich habe in Liverpool da gespielt, das stimmt. Kleiner Insider, als wir in München gespielt haben in der Champions League, waren die Liverpool-Frauen, Spielerfrauen, waren in Augsburg. Haben einen schönen Abend gehabt. Meine Cousine hat eine Apotheke in Augsburg.
1: Na und wenn es dann heute Abend doch schief gehen sollte, gibt es in der Apotheke sicherlich auch was gegen die Geheimratsecken. Los geht's heute Abend um 20.45 Uhr.
0: Ich merke schon, ich muss mal nach Augsburg in die Apotheke. Dankeschön, Jens Umbreit. 20.45 Uhr, wie gesagt, geht's dann los heute Abend.

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10: Mit Nathalie Feigl. Guten Tag. Kinder der Leipziger Regenbogengrundschule fordern ein Rauchverbot an der Haltestelle Raschwitzer Straße. Sie fühlen sich dort durch den Qualm belästigt. Mit einem Pilotprojekt sollten rauchfreie Zonen getestet werden und bei Erfolg auf alle Haltestellen ausgeweitet werden. Doch nun kommen aus dem Rathaus rechtliche Bedenken. Ein Rauchverbot im öffentlichen Raum, das sei einfach nicht möglich. Das letzte Wort hat aber der Stadtrat. Er soll am Mittwoch über die Petition abstimmen. Technik, die begeistern kann. Ein sogenannter sprechender Stein hilft ab sofort blinden Menschen in Leipzig. Und zwar bei dem Verwaltungsgebäude an der Friedrich-Ebert-Straße 19. Das System nutzt Bluetooth-Technologie für akustische Hinweise. So können Barrieren am Haupteingang leichter erkannt und Zugangsinfos vermittelt werden. Den Anschaffungspreis von 2.000 Euro hat der Freistaat gefördert. Die Zahl der Asylanträge in Deutschland ist deutlich zurückgegangen. Laut der Bild am Sonntag gab es im September bislang knapp 3.350 Erstanträge. Das sind so wenige wie seit 2012 nicht mehr. Die Zahlen kommen vom Bundesinnenministerium. Für Innenminister Dobrindt ist klar, dass der Rückgang von der verschärften Migrationspolitik kommt. Dazu gehören zum Beispiel die Grenzkontrollen. Welche Rechte hat man, wenn das neue T-Shirt direkt reißt oder das Spielzeug schnell den Geist aufgibt? Das soll man nun schneller erkennen können. Ab heute müssen dafür in der ganzen EU zwei einheitliche Labels verwendet werden. Dieter Ebeling berichtet aus Brüssel.
11: Das eine ist das sogenannte Gewährleistungslabel. Das wird nicht an dem Gegenstand angebracht, den man kauft, sondern es wird überall an der Wand oder neben der Kasse zu sehen sein, mit einer Menge Text. Der klärt unter anderem darüber auf, dass es in der EU eine Gewährleistung von mindestens 2 Jahren gibt. Außerdem gibt es künftig ein sogenanntes Garant-Label. Das sieht man, wenn der Händler ohne zusätzliche Kosten mehr als 2 Jahre Garantie gibt.
10: In der Eishockey-Oberliga empfangen unsere Eisfighters heute die Füchse Duisburg. Nach der Pleite im ersten Heimspiel letzten Sonntag sind die Leipziger auf Wiedergutmachung aus und sind auch leicht favorisiert. Beide Mannschaften haben bisher allerdings jeweils einmal gewonnen und einmal verloren. Anbulli Immanuna Eisdome ist in wenigen Minuten um 4.
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12: Ja, das Wochenende geht so richtig nett zu Ende mit Sonnenschein und angenehmen Temperaturen. Nachts nur lockere Wolken bei 11 bis 8 Grad. Morgen fast schon sommerliche Aussichten, viel Sonne bei bis zu 26 Grad stellenweise. Und auch in den nächsten Tagen bleibt uns der Spätsommer erhalten. Der Blick auf die Straßen, die A4 Erfurt-Chemnitz zwischen Rüdersdorf und Gera-Langberg. Vorsicht, hier sind Personen auf der Fahrbahn. A4 Görlitz Richtung Dresden zwischen Oistam-Taucher und der Abfahrt Burkau. Ein Unfall in der Baustelle. Außerdem hier Öl ausgelaufen. Hier laufen Bergungsarbeiten. Dann die A13 Berlin Richtung Dresden zwischen Schönborn und Thiendorf 2 Kilometer Stau. A14 Leipzig Richtung Dresden zwischen Nauenhof und der Raststätte Muldental ein Fahrzeug liegen geblieben. A72 Zwickau Richtung Chemnitz zwischen Stolberg West und Stolberg Nord eine Unfallstelle. Achtung, hier Personen auf der Fahrbahn. Letzte freie Abfahrt ist Hartenstein, hier derzeit 4 Kilometer Stau. Und die B170 zwischen Kipsdorf und dem Abzweig nach Dönschen. Hier Unfall, bitte Vorsicht in beiden Richtungen. Staus und Blitzer, melden Sie bitte weiter kostenlos 03800. Und die 4, danke.
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12: Ja, die Wetteraussichten sind ja fast schon wieder ein bisschen sommerlich, auch wenn es die Temperaturen natürlich jetzt nicht mehr ganz so hoch schaffen wie beispielsweise im Juli und August. Ist ja vielleicht auch ganz gut, so werden einige sagen, bevor im Büro wieder 30, 35 Grad herrschen. Aber nichtsdestotrotz müssen wir uns mit dem Thema Herbst doch ein bisschen beschäftigen. Also die Blätter beginnen so langsam zu rieseln und das bedeutet natürlich auch wieder auf den Straßen ein bisschen vorsichtiger zu sein. Tipps für Autofahrer haben wir gleich zusammengestellt. Vorher noch David Guetta und Alphaville, die Jubiläumsversion von Forever Young.

0: mit Taylor Swift durch den Sonntagnachmittag. Machen Sie sich noch einen schönen Sonntag an diesem Jahr. Wie gesagt, fast schon eher sommerlich anmutenden Restwochenende und natürlich auch die neue Woche, haben wir schon gehört, startet doch eher sommerlich. Allerdings müssen wir uns mit dem Thema Herbst trotzdem befassen, denn die ersten Blätter fallen von den Bäumen, es wird geerntet und auch da wird es glatt auf den Straßen, wenn die Bauern unterwegs sind. Ja, das Bauernglatteis ist dann ein richtiges Stichwort. Kalendarisch gesehen ist ja auch seit dieser Woche Herbst und Herbst heißt natürlich auch vorsichtig fahren auf den Straßen. Warum und was für Gründe es da gibt, das hat mein Kollege Joschi Noll nochmal zusammengefasst.
1: Na, zuerst mal kommen jetzt die Tage auf uns zu, die Regen, Nebel, feuchtes Laub und verschmutzte Straßen durch Erntefahrzeuge bringen. Das alles beeinträchtigt natürlich die Haftung der Reifen auf dem Asphalt. Gerade das sogenannte Bauernglatteis, also Verunreinigungen durch Erntereste oder Erdklumpen von Erntefahrzeugen, verursacht einen rutschigen Schmierfilm, der zur Gefahr werden kann. Von daher gilt, Geschwindigkeit reduzieren, ausreichend Abstand halten und vorausschauend fahren. Für Motorradfahrer sind nasses Laub, Fahrbahnmarkierungen und kalter Asphalt besonders tückisch. Zusätzlich zu Laub und Schmutz können Kopfsteinpflaster, Fahrbahnmarkierungen oder Kanaldeckel bei Nässe schnell glatt werden. Gerade E-Scooter reagieren wegen ihrer kleinen Räder empfindlich auf Unebenheiten auf rutschigem Untergrund. Vorausschauendes Fahren hilft, abrupte Lenk- oder Bremsmanöver zu vermeiden, da gerade Gefahrenbremsungen zum Teil ihre Wirkung verfehlen können. Also seien Sie vorsichtig und passen Sie Ihren Fahrstil dem Herbstwetter an.

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1: So, Endstand in der Fußballregionalliga Erzgebirge Aue unterliegt Chemie Leipzig 1:2 und Hertha BSC zweite Mannschaft gegen Zwickau am Ende 1:1. Bundestrainer Jürgen Klopp wechselt für sein erstes Heimspiel im deutschen Tor. Gegen Griechenland steht heute Alexander Nübel statt Marc-André Ter Stegen zwischen den Pfosten. Anstoß in Augsburg ist heute 20.45 Uhr. Und die Basketballer der Niners Chemnitz wollen gleich ab 16.30 Uhr im ersten Heimspiel der neuen BBL-Saison den ersten Sieg holen. Nach zwei knappen Auswärtsniederlagen empfängt das Team von Rodrigo Pastore Aufsteiger Phoenix Hagen. Auch die Gäste sind nach zwei Spielen noch ohne Erfolg.
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1: Ja, sonnig geht das Wochenende noch zu Ende. In der Nacht später auch nur lockere Wolken bei 11 bis 8 Grad. Das heißt, der Mond kommt auch mal zum Vorschein. Morgen dann fast schon sommerliche Aussichten. Viel Sonne bei bis zu 26 Grad. Auch die nächsten Tage bleibt uns der Spätsommer noch erhalten. Blick auf die Straßen. A4 Görlitz Richtung Dresden zwischen Uist am Taucher und der Abfahrt Burkau. Bergungsarbeiten nach Unfall. A14 Leipzig Richtung Dresden zwischen Naunhof und der Raststätte Muldental ein liegen gebliebenes Fahrzeug auf der Standspur. Die A72 Zwickau Richtung Chemnitz zwischen Stolberg West und Stolberg Nord ein Unfall, außerdem hier Personen auf der Fahrbahn. Letzte freie Abfahrt ist die Abfahrt Hartenstein und hier derzeit schon 5 Kilometer Stau. Die B170 zwischen Kipsdorf und dem Abzweig nach Dönschen hier ein Unfall, in beiden Richtungen derzeit gesperrt. In Dresden-Wiener Straße zwischen Beethovenstraße und Oskarstraße hier derzeit ebenfalls Unfall und eine Sperrung. Und die S132 zwischen Lückendorf und Eichgraben ist ebenfalls gesperrt nach einem Unfall. Staus und Blitzer, melden Sie bitte weiter kostenlos die 03800 und die 4.
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1: Und ich sage danke fürs Einschalten und schön, dass Sie dabei sind.
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0: Let's go. Einen schönen Nachmittag hier bei uns in Leipzig.
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2: Susanne, ja. Wir spielen um Futtergeld. Hast du denn Haustiere?
3: Ja, wir haben einen deutschen Schäferhund, 2 Hauskatzen und 15 Hühner.
4: Susanne, es gibt heute auch eine Vögelfrage.
2: Was?
4: Also eine Frage zu einem Vogel. Ja. Allerdings nicht wirklich zu einem Haustier. Und zwar der NABU, also der Naturschutzbund, ist nämlich gerade auf der Suche nach dem Vogel des Jahres. Bis zum 15. Oktober kann man online abstimmen. Hm. Und zur Auswahl stehen in diesem Jahr der Kolkrabe, der Kranich, die Mehlschwalbe, der Trauerschnäpper und die Wasser. Amsel, alles seltene Vögel, die gefährdet sind. Und es geht jetzt um den Trauerschnäpper.
2: Ach nee.
4: Der Trauerschnäpper, was ist denn das für einer? Ein Singvogel, ein Schreihals oder ein Flatterhans?
3: Ich würde fast sagen, der Schreihals.
4: Trauerschnäpper. Lass dich nicht aufs Glatteis führen. Ein Singvogel, ein Schreihals oder ein Flatterhans.
3: Ich bin verwirrt.
4: Hast du Flatterhans schon jemals gehört?
3: Nee.
4: Was davon haben wir denn schon mal gehört?
3: Na, den Singvogel.
2: Den Singvogel? Also nehmen wir den Singvogel?
3: Ja.
2: Susanne, wir nehmen den Singvogel.
4: Der Singvogel ist richtig.
2: Ja, Mensch. Das kam ja wie aus der Pistole geschossen. Wunderbar.
4: Und Susanne, für dich gibt's Futtergeld.
3: Vielen Dank.
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4: Ja.

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12: Mit Nathalie Feigl. Guten Tag. In der Regionalliga Nordost hat die BSG Chemie Leipzig heute Nachmittag beim FC Erzgebirge Aue gewonnen. Vor stimmungsvoller Kulisse im Erzgebirgsstadion gerieten die Leipziger zwar nach knapp einer Viertelstunde in Rückstand, schlugen aber schnell zurück. Nur 6 Minuten später traf Sanin zum Ausgleich. In der zweiten Halbzeit drehte Hoffmann in der 68. Minute die Partie komplett und köpfte Chemie zum 2:1 Auswärtssieg. Damit nehmen die Leipziger 3 wichtige Punkte mit nach Hause. Zuerst war AfD-Bundessprecher Tino Chrupalla im Gespräch. Nun hat die Partei aber Alexander Wiesner zu ihrem Kandidaten für die Leipziger Oberbürgermeisterwahl gekürt. Wir haben ihn gefragt, was er dem Bundessprecher voraus hat.
13: Was ich dem Herrn Chrupalla vielleicht voraus habe? Naja, nicht nur, dass ich 14 Jahre jünger bin, es ist bei mir so, ich kenne natürlich die Stadt auf einem anderen Wege als der Tino Chrupalla, der hat sehr, sehr viel Erfahrung im Bereich, was zu leiten. Bei mir ist das natürlich so, ich kenne hier Stadt und Leute seit 20 Jahren. Ich habe hier eine gewisse Verwurzelung da.
12: Der 37-Jährige sitzt seit 2019 für die AfD im Sächsischen Landtag. Nach einem Unfall mit einem 4-jährigen Jungen in Lossertal im Landkreis Leipzig sucht die Polizei nach Zeugen. Das Kind war Mittwochabend im Ortsteil Müglenz beim Überqueren der Dorfstraße von einem schwarzen Kombi erfasst und verletzt worden. Laut Polizei war das Auto offenbar zu schnell unterwegs. Der Fahrer flüchtete Richtung Pappelweg, während der kleine Junge ins Krankenhaus gebracht werden musste. 2 Menschen sind auf der A96 bei Buchlohe im Ostallgäu gestorben, als ihr Reisebus von der Fahrbahn abgekommen und umgekippt ist. Mehrere Menschen der philippinischen Reisegruppe wurden laut Polizei verletzt, teilweise schwer. Der Bus war am frühen Morgen auf dem Weg nach München, als er ohne Fremdbeteiligung von der Fahrbahn abkam und umkippte. Wieso, ist noch unklar. Aktuell zieht ein schwerer Herbststurm über den Nordosten der USA. Zehntausende Haushalte in mehreren Bundesstaaten haben deshalb keinen Strom. In New York ist ein Mann durch einen umstürzenden Baum tödlich verletzt worden. Die Behörden warnen vor Überschwemmungen, hunderte Flüge wurden außerdem gestrichen. Auch Festivals und Konzerte haben die Veranstalter vorsorglich abgesagt.
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14: Am Abend und in der Nacht nur lockere Wolken bei 11 bis 8 Grad. Morgen fast schon sommerliche Aussichten. Viel Sonnenschein bei bis zu 26 Grad. Und auch in den nächsten Tagen bleibt uns der Spätsommer erhalten. Der Blick auf die Straßen. Da starten wir auf der A13 Berlin Richtung Dresden zwischen Schönborn und Thiendorf. 2 Kilometer Stau und stockend. A14 Leipzig Richtung Dresden zwischen Naunhof und der Raststätte Muldental. Hier ein liegen gebliebenes Fahrzeug auf der Standspur. A72 Zwickau Richtung Chemnitz zwischen Stolberg West und Stolberg Nord. Eine ungesicherte Unfallstelle. Außerdem Personen auf der Fahrbahn. Letzte freie Abfahrt Hartenstein. Hier derzeit 4 Kilometer Stau und stockend. Sie brauchen etwa eine halbe Stunde länger. Die B170 zwischen Kipsdorf und dem Abzweig nach Dönsten gesperrt nach einem Unfall. Dann haben wir ebenfalls Unfall und Sperrung in Dresden auf der Wiener Straße zwischen Beethovenstraße und Oskarstraße sowie Behinderungen nach einem Unfall in Höhe des World Trade Centers. Und dann haben wir noch eine Meldung von der S132 zwischen Lückendorf und Eichgraben. Vorsicht hier, ebenfalls ein Unfall und eine Sperrung danach. So, Staus und Blitzer, melden Sie bitte weiter kostenlos die 0-3-800 und die 4. Danke.
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14: Einen schönen restlichen Sonntag wünsche ich noch allerseits. Ja, morgen geht's wieder los, auch mit der Schule. Aber bei uns gibt's ja eine ganz spezielle Schulstunde. Kommen wir gleich nochmal drauf zu sprechen. Nach Nina und Leonie.

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2: Ja, André und die Morgenmädels kommen zu euch in die Schule, in die Klasse und machen Unterricht. André kommt mit einer Sportstunde zu euch und Christine hat das Thema Medienkompetenz. Obendrauf gibt es noch 500 Euro für die Klassenkasse. Und dafür muss man sich einfach nur anmelden.
3: Ich bin der Gilbert Noack, habe meinen Sohn angemeldet, weil es erstens mal eine kleine Abwechslung ist. Und bei uns ist es leider so, muss ich leider sagen, im Sport passiert nicht so sehr viel. Und da wäre das mal ganz gut, wenn mal ein bisschen was dazukommt.
4: Hallo, hier ist die Yves. Ich habe meine Tochter Romina angemeldet. Ich finde die Sache ganz interessant. Das Thema ist gut mit der Christine, was die vorhat. Und ich hoffe, dass es klappt.
5: Hallo, mein Name ist Linda. Ich bin die Mama von der Nina. Und ich habe die Klasse 4b angemeldet. Wir haben uns für die Sportstunde entschieden, weil unsere Kinder unheimlich Interesse am Sport haben und das gerne machen. Mit den 500 Euro würden wir dann die Abschlussfahrt finanzieren.
2: Ja, das klingt doch schon mal gut. Also ganz schnell anmelden. Am kommenden Donnerstag wird die nächste Klasse ausgelost.
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1: Wir starten mit den Endständen in der Fußball-Regionalliga. Erzgebirge Aue unterliegt zu Hause Chemie Leipzig mit 1:2 und Hertha BSC zweite Mannschaft gegen Zwickau am Ende 1:1 unentschieden. Jürgen Klopp feiert heute seine Heimpremiere als Bundestrainer. Nach dem 1:1 Auftakt in den Niederlanden trifft Deutschland in Augsburg auf Griechenland. Im Tor gibt es einen Wechsel, der geplant war. Alexander Nübel ersetzt Marc-André Ter Stegen. Anstoß ist heute um 20:45 Uhr. Rudi Völler rechnet mit einer schnellen Rückkehr von Julian Nagelsmann auf der Trainerbank. Der DFB-Sportdirektor sagte der Bild, Nagelsmann werde zunächst etwas durchatmen und anschließend wieder eine Top-Mannschaft übernehmen. Der DFB hatte sich nach dem WM-Aus gegen Paraguay im Sommer vom 39-Jährigen getrennt. Völler bezeichnete Nagelsmann weiterhin als exzellenten Trainer.
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1: Ja, am Abend und in der Nacht nur lockere Wolken, 11 bis 8 Grad. Morgen schon fast sommerliche Aussichten, viel Sonnenschein bei bis zu 25 Grad. Auch die nächsten Tage bleiben spätsommerlich warm. Der Blick auf die Straßen, die A13 Berlin Richtung Dresden zwischen Schönborn und Tiendorf, 2 Kilometer Stau. A14 Leipzig Richtung Dresden zwischen Naunhof und der Raststätte Muldental, ein liegen gebliebenes Fahrzeug immer noch auf der Standspur. A72 Zwickau Richtung Chemnitz zwischen Hartenstein und Stolberg Nord, 4 Kilometer Stau und einer geräumten Unfallstelle. B170, Sperrung zwischen Kipsdorf und dem Abzweig nach Dönsten nach einem Unfall. Dann haben wir noch die Wiener Straße in Dresden zwischen Beethovenstraße und Oskarstraße. Hier ebenfalls Sperrung nach einem Unfall. Und nochmal Unfallsperrung zwischen Lückendorf und Eichgraben. Ebenfalls, wie gesagt, nach einem Unfall in beiden Richtungen. Staus und Blitzer, melden Sie bitte weiter kostenlos unter 03800 und die 4. Danke.
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1: Und gleich wagen wir schon mal einen Blick voraus auf die kommende Woche. Was erwartet uns da? Am Ende der Woche noch ein Feiertag, der 3. Oktober. Aber bis dahin noch eine ganze Menge los hier bei uns vor der Haustür. Wir sprechen gleich drüber.
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0: Die Melodie klingt für mich immer so ein bisschen so ein Hauch von Lasst uns frohen Montag sein. Aber gut, ist ja auch wieder bald die weihnachtliche Zeit ran. Ich wünsche Ihnen auf jeden Fall schon mal einen schönen Start Richtung Sonntagabend. Noch haben wir ja eher ja nochmal spätsommerliches Wetter und eine Woche vor uns, die mit einem Feiertag endet am 3. Oktober. Leider ist das der Samstag oder ich sag mal, alle, die im Handel arbeiten, werden sagen, Gott sei Dank, da haben wir dann mal langes Wochenende. Und wir kümmern uns jetzt nochmal um die Termine, die sonst noch so anstehen, neben den Backstreet Boys, die ja derzeit auch in Deutschland sind. Und zwar in Düsseldorf, dort 10 Konzerte an den Abenden spielen. Die hören wir gleich mit Larger Than Life. Und vorher noch zu den Terminen der Woche.
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2: In Leipzig öffnet morgen ein neuer Anlaufpunkt für junge Unternehmen oder Startups. In der Baumwollspinnerei öffnet ein Innovationszentrum. Rund um den Chemiestandort Böhlen wird es dagegen laut. 16 elektronische Sirenen warnen testweise vor einer möglichen Ausbreitung von Gefahrstoffen. Am Dienstag stellt die Stadt Leipzig mit dem neuen Sportprogramm 2040 die Weichen für eine langfristige Entwicklung des lokalen Sports. Ab Mittwoch macht Kössern Geschichte sichtbar. Ein neues Tafelsystem gibt vor Ort Infos zu historischen Gebäuden und Geschichten, die mit ihnen verbunden sind. Am Donnerstag startet in Leipzig eine neue Befragung zum Mietspiegel, bevor dann am Freitag die Hobbymesse auf dem neuen Messegelände startet.
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13: Ich bin Gregor Jose Moser. Die Schweiz versteht sich international ja als neutral. Strenger auslegen will die Bevölkerung diese Neutralität aber nicht. Das ist das Ergebnis einer Volksabstimmung über eine mögliche Verfassungsänderung. Rund 70% haben laut offiziellen Angaben dagegen gestimmt. Ziel der Initiative, die bis auf die rechtsnationale SVP alle Parteien ablehnen, war unter anderem, dass die Schweiz keine Sanktionen mehr gegen Länder verhängt, die einen Krieg begonnen haben. Die SPD im Bundestag bleibt dabei. Die Reformpläne für die Pflege müssen überarbeitet werden. Man wolle keine Pflegereform, die bloß das nächste Finanzloch stopfe und die Rechnung an die Menschen weitergebe, so die stellvertretende Fraktionsvorsitzende Schmidt. Für morgen sind zu dem Thema Gespräche zwischen Union und SPD geplant. Aus Berlin Lea Matschulat.
14: Die SPD droht damit, die Pflegereform im Bundestag zu blockieren. Die Pflegekassen selbst, sie wollen eine Reform, wollen Kürzungen bei den Leistungen für die Pflegebedürftigen. Die Kassen sitzen auf einem Milliardendefizit. Pflege dürfe kein Armutsrisiko sein, heißt es wiederum von der SPD.
13: Bei schweren Unwettern und Erdrutschen in Indien und Nepal sind mindestens 70 Menschen ums Leben gekommen. Die Region wird immer wieder von schweren Naturkatastrophen heimgesucht. Erst im August waren bei Überschwemmungen in Nepal mehr als 1.400 Menschen ums Leben gekommen. Tausende werden noch vermisst. Die Grünen-Vorsitzenden Franziska Brandner und Felix Banaschak wollen weiter an der Spitze der Partei bleiben. Beide haben mitgeteilt, dass sie auf dem Parteitag Anfang Dezember für eine zweite Amtszeit kandidieren. Brandner und Banaschak führen die Grünen seit November 2024. Jürgen Klopp gibt heute sein Heimdebüt als neuer Fußball-Bundestrainer. In der Nations League trifft Deutschland auf Griechenland. Anstoß in Augsburg ist um 20.45 Uhr. Im Vergleich zum 1:1 gegen die Niederlande am Donnerstag wird es ein paar Änderungen geben. Im Tor wird laut Klopp Alexander Nübel stehen. Außerdem bekommt der Dortmunder Innenverteidiger Nico Schlotterbeck eine Pause. Und die Fußballerinnen des FC Bayern sind ins Achtelfinale des DFB-Pokals eingezogen. Mit einem 2:1 bei Zweitligist Borussia Mönchengladbach.
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2: Ich wünsche allerseits einen richtig schönen Start in den Sonntagabend. Ich hoffe, Sie hatten ein gutes Wochenende und können das jetzt noch in Ruhe ausklingen lassen mit Glockenbach im Ohr beispielsweise jetzt und ein Klassiker von Prince, Purple Rain, gleich.
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0: Neue aktuelle Single Golden Summer. Ja, der goldene Sommer, jetzt eher der goldene Herbst, muss man ja dazu sagen. Der wird uns die nächsten Tage auf jeden Fall beschäftigen. Und wie starten Sie am besten in die neue Woche? Na, morgen früh wieder einschalten. André und die Morgenmädels.
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2: Ein Werbesong für das Radio. Queen Radio Gaga, aber auch eine deutliche Kritik am Radio. Schon vor 40 Jahren haben die gesungen, ja, alles, was wir gerade nur noch hören, ist Radio Gaga und Gugu. Dass sie das vor 40 Jahren schon so gesungen haben.
3: Vielleicht waren die Briten uns da einfach schon ein bisschen voraus.
2: Das kann gut sein.
3: Wie ist es denn jetzt bei denen überhaupt? Das weiß ich gar nicht.
2: So, warte mal. BBC Radio 1.
4: Also, you're coming off the back of this hen do. How was Marbs?
5: We had a great time. Ja. Shout out to Emily, who fell in the pool in the beach club and had to get pulled out by security guard.
4: She didn't tell me that. She did
3: not tell me that. Moment. Habe ich das richtig verstanden? Also in dem Beach Club ist jemand in den Pool gefallen, musste von der Security rausgeholt werden und er lacht sich tot, ne?
2: Das ist Friedrich Merz noch im Amt?
3: Haben wir weiter, mal so, geguckt. Weiter so.
2: Weiter so, hat er gesagt, ne?
3: Ja.
2: Oder anders gesagt, mehr Merzwagen. mehr Merz. Er hätte auch sagen können, den Friedrich Merz in seinem Lauf hält weder Ochs noch Esel auf. Aber pass mal auf, Micha, wir wollen ja jetzt hier mal nicht rummeckern.
3: Nein.
2: Ja, jetzt werden die Ärmel hochgekrempelt, dann müssen wir es eben selbst machen. Du zum Beispiel jetzt mit einem positiven Wetterbericht. Da könnte ich jetzt sagen, hoch, hoch, hoch. Wir wünschen uns jetzt drei Hochs.
3: Drei Hochs.
2: Ein dreifaches Hoch.
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2: Am Abend und in der Nacht sind nur lockere Wolken am Himmel bei 11 bis 8 Grad, so rum ist richtig, sind ja dann eher Tiefstwerte. Morgen dann schon fast sommerliche Aussichten bei viel Sonne bei bis zu 26 Grad und auch in den nächsten Tagen bleibt uns der Spätsommer erhalten. Der Blick auf die Straßen, die A13 Berlin Richtung Dresden zwischen Schönborn und Thiendorf, 3 Kilometer Stau und stockend. A14 Leipzig Richtung Dresden zwischen Nauenhof und der Raststätte Muldental immer noch das liegen gebliebene Fahrzeug auf der Standspur. B170 zwischen Kipsdorf und dem Abzweig nach Dönsten, Vollsperrung nach Unfall. Dann die S132 ebenfalls Sperrung nach Unfall zwischen Lückendorf und Eichgraben. Und dann haben wir noch eine Gefahrenmeldung zwischen Schwarzbach und Ruhland. Hier Gefahr durch Tiere auf der Fahrbahn. Staus und Blitzer, melden Sie bitte weiter kostenlos 03800 und die 4.
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Einen schönen Sonntagabend wünscht Robert Drexler und ich habe mich gefreut, dass ich mit Ihnen gemeinsam diesen Nachmittag hier verbringen durfte und natürlich jetzt auch noch ein bisschen den Abend. Und morgen früh gibt's ja wieder André und die Morgenmädels und kurz nach sechs auch wieder die Kaffeefrage. Und vor zwei Wochen hatte ich die gleiche Schicht und da hat doch der André tatsächlich behauptet, ich hätte hier Fischbrötchen gegessen. Es hätte nach Fischbrötchen gerochen früh um sechs. Also ich weiß nicht, was dann noch passiert ist in dieser Nacht, aber habe ich definitiv nicht. Sie sind jetzt meine Zeugen und ich hoffe, der erzählt das morgen früh nicht schon wieder.

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11: Ich bin Gregor Jose Moser. 3 Tage nach seinem Bundestrainerdebüt steht für Jürgen Klopp und die deutsche Fußballnationalmannschaft schon das nächste Pflichtspiel an. In der Nations League geht's am 2. Spieltag gegen Griechenland. Pia Wegner berichtet.
12: Ein 1:1 Unentschieden gegen die Niederlande zum Auftakt und ein Bundestrainer, der angesichts der kurzen Vorbereitungszeit mit seiner Premiere zufrieden war. Mit dieser Ausgangslage geht's in die 2. Partie gegen Griechenland. Und gegen die Griechen spricht die Bilanz eindeutig für Deutschland. Noch nie gab's eine Niederlage, 70% der Partien hat das DFB-Team gewinnen können. Anpfiff in Augsburg ist um 20.45 Uhr.
11: Wie konnte es zu dem schweren Reisebusunfall heute Morgen kommen auf der A96 bei Buchlohe im Ostallgäu? Das soll jetzt ein Gutachten klären, wie die Polizei bekannt gegeben hat. Gegen einen der beiden Busfahrer, einen 40-jährigen Italiener, wird demnach wegen fahrlässiger Tötung im Straßenverkehr ermittelt. 2 Passagiere kamen bei dem Unfall ums Leben. Bundesgesundheitsminister Lindemann hat seine geplante Pflegereform verteidigt. Gegen Kritik aus der SPD, es handele sich um ein reines Sparpaket. Die SPD pocht unter anderem auf eine Begrenzung des Eigenanteils bei den Kosten für das Pflegeheim. In der ARD hat der CDU-Politiker Lindemann dem Vorschlag eine Absage erteilt, weil die Einsparungen dadurch nur bei rund 300 Euro pro Monat liegen würden, bei einem Gesamteigenanteil von durchschnittlich 4.000 Euro pro Heimplatz und Monat. Nach den Wahlniederlagen der CDU in Berlin und Mecklenburg-Vorpommern setzt sich der Arbeitnehmerflügel dafür ein, mehr Menschen in die Partei einzubinden. In der Union kämen inzwischen zu viele gesellschaftliche Gruppen kaum noch vor, heißt es in einem Grundsatzpapier des Bundesvorstands, wie das ZDF berichtet.
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14: In der Nacht sind nur lockere Wolken am Himmel, Tiefstemperatur zwischen 11 und 8 Grad. Morgen fast schon sommerliche Aussichten, viel Sonnenschein zum Start in die neue Woche bei 26 Grad maximal. Auch in den nächsten Tagen bleibt uns der Spätsommer erhalten. Hallo auf die Straßen. Die A4 Dresden Richtung Chemnitz zwischen dem Rastplatz am Steinberg und Siebenlehn ein Unfall mit mehreren Fahrzeugen auf der rechten Spur. Hier sind auch Personen auf der Fahrbahn. A13 Berlin Richtung Dresden zwischen Schönborn und Thiendorf 2 Kilometer Stau. B170 zwischen Kipsdorf und dem Abzweig nach Dönsten. Vorsicht hier in beiden Richtungen Unfall. Die Fahrbahn ist gesperrt. Genauso wie zwischen Lückendorf und Eichgraben auch hier Unfall und Sperrung. Zwischen Schwarzbach und Ruhland Gefahr durch Tiere auf der Fahrbahn und die Dresdner Straße am Abzweig Wilsdorf ist gesperrt, ebenfalls nach einem Unfall.
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2: In der Nacht sind nur lockere Wolken am Himmel. Tiefsttemperatur zwischen 11 und 8 Grad. Morgen fast schon sommerliche Aussichten. Viel Sonnenschein zum Start in die neue Woche bei 26 Grad maximal. Auch in den nächsten Tagen bleibt uns der Spätsommer erhalten. Hallo auf die Straßen. Die A4 Dresden Richtung Chemnitz zwischen dem Rastplatz am Steinberg und Siebenlehn ein Unfall mit mehreren Fahrzeugen auf der rechten Spur. Hier sind auch Personen auf der Fahrbahn. A13 Berlin Richtung Dresden zwischen Schönborn und Thiendorf 2 Kilometer Stau. B170 zwischen Kipsdorf und dem Abzweig nach Dönsten. Vorsicht hier in beiden Richtungen Unfall. Die Fahrbahn ist gesperrt. Genauso wie zwischen Lückendorf und Eichgraben auch hier Unfall und Sperrung. Zwischen Schwarzbach und Ruhland Gefahr durch Tiere auf der Fahrbahn und die Dresdner Straße am Abzweig Willstorf ist gesperrt, ebenfalls nach einem Unfall.
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7: Ich bin Gregor Jose Moser. Jürgen Klopp gibt jetzt gleich sein Heimdebüt als neuer Fußball-Bundestrainer. In der Nations League trifft Deutschland auf Griechenland. Anstoß in Augsburg ist um 20.45 Uhr. Im Vergleich zum 1:1 gegen die Niederlande am Donnerstag gibt es ein paar Änderungen. Im Tor wird Alexander Nübel stehen. Außerdem bekommt der Dortmunder Innenverteidiger Nico Schlotterbeck eine Pause. Die Schweizer wollen sich nicht stärker abschotten. Eine Initiative für eine strengere Neutralität ist bei einer Volksabstimmung gescheitert. Die Abstimmung war brisant, denn es ging um die Zusammenarbeit der Schweiz mit Nachbarländern und auch um Russland-Sanktionen. Christiane Ulrich berichtet aus Genf.
8: Mit der von rechts forcierten Abstimmung sollte eine striktere Auslegung der Neutralität in die Verfassung geschrieben werden. Sanktionen gegen Länder, die Kriege starten, wären dann nicht mehr möglich gewesen. Dagegen aber Geschäfte mit Kriegsparteien. Gegner hatten darauf gepocht, dass die Schweiz einen moralischen Kompass behält und Täter nicht genauso wie Opfer behandelt.
7: Terrorverdacht in Großbritannien. Dort hat die Polizei 5 Männer festgenommen, und zwar in der Nähe des Luftwaffenstützpunkts RAF Fairford, der vom US-Militär genutzt wird. Das berichtet die Nachrichtenagentur PA. Die Männer werden demnach verdächtigt, einen Anschlag vorbereitet zu haben. Zuvor waren der Polizei 3 verdächtige Fahrzeuge aufgefallen. Eine Sprecherin sagte, man sei noch in einem frühen Stadium der Ermittlungen. Wenn sich der Flug verspätet oder sogar storniert wird, pochen einige Passagiere auf Entschädigung. Im ersten Halbjahr hat es deswegen rund 53.000 Klagen gegeben. Damit ist die Zahl der Entschädigungsklagen gegen Fluglinien erstmals seit 2021 wieder deutlich zurückgegangen. Trotzdem sorgen diese laut dem Deutschen Richterbund weiter für enorme Arbeitsbelastungen an den Zivilgerichten. Zum kommenden Tag der Deutschen Einheit wirbt Plauen für den Tag der Sachsen 2027. Oberbürgermeister Steffen Zenner und Spitzenprinzessin Maxi Schulz stellen die Stadt am Donnerstag in der Deutschen Botschaft in Prag vor, unter anderem mit der Plauener Spitzentradition. Am 3. Oktober sind beide dann beim Tag der offenen Tür im Dresdner Landtag zu Gast. Der Tag der Sachsen findet 2027 nicht wie gewohnt im September statt, sondern vom 18. bis 20. Juni gemeinsam mit dem Plauener Spitzenfest.
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9: In der Nacht sind nur lockere Wolken am Himmel, Tiefstemperatur zwischen 11 und 8 Grad. Morgen fast schon sommerliche Aussichten, viel Sonnenschein zum Start in die neue Woche bei 26 Grad maximal. Auch in den nächsten Tagen bleibt uns der Spätsommer erhalten. Hallo auf die Straßen. Die A4 Dresden Richtung Chemnitz zwischen dem Rastplatz am Steinberg und Siebenlehn ein Unfall mit mehreren Fahrzeugen auf der rechten Spur. Hier sind auch Personen auf der Fahrbahn. A13 Berlin Richtung Dresden zwischen Schönborn und Thiendorf 2 Kilometer Stau. B170 zwischen Kipsdorf und dem Abzweig nach Dönsten. Vorsicht hier in beiden Richtungen Unfall. Die Fahrbahn ist gesperrt. Genauso wie zwischen Lückendorf und Eichgraben auch hier Unfall und Sperrung. Zwischen Schwarzbach und Ruhland Gefahr durch Tiere auf der Fahrbahn. Und die Dresdner Straße am Abzweig Willstorf ist gesperrt, ebenfalls nach einem Unfall.
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9: In der Nacht sind nur lockere Wolken am Himmel. Tiefstemperatur zwischen 11 und 8 Grad. Morgen fast schon sommerliche Aussichten. Viel Sonnenschein zum Start in die neue Woche bei 26 Grad maximal. Auch in den nächsten Tagen bleibt uns der Spätsommer erhalten.
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14: Ich bin Gregor Jusse Moser. Es ist ein neuer Rekord. Schon jetzt hat Deutschland im laufenden Jahr mehr Solarstrom produziert als im kompletten vergangenen Jahr. Bis heute sind 90,2 Terawattstunden Solarstrom erzeugt worden, wie eine Auswertung des Bundesverband Solarwirtschaft zeigt. Grund für den Rekord seien ungewöhnlich viele Sonnenstunden sowie der kontinuierliche Photovoltaikausbau. Linken Co-Chef Pantisano hat sich gegen Antisemitismusvorwürfe gegen seine Partei gewehrt. Im ARD-Bericht aus Berlin sagte er, die Linke stehe klar an der Seite jüdischer Menschen und stehe für den Schutz jüdischen Lebens ein. Kritik an der israelischen Regierung dürfe aber nicht mit antisemitischen Tönen vermischt werden. Die Linke hatte vor einer Woche die Berlin-Wahl gewonnen und will nun mit Grünen und SPD über eine Regierung sprechen. Die Polizei in England hat möglicherweise einen Terroranschlag verhindert. 5 Männer wurden festgenommen. Zuvor war ein Hinweis eingegangen, dass die Verdächtigen mit mehreren Lieferwagen auf dem Weg zum Luftwaffenstützpunkt Fairford seien. Dieser wird von den USA genutzt, um Angriffe auf iranische Raketenstellungen zu fliegen. Bei der geplanten Pflegereform sind sich Union und SPD uneins. Die SPD droht mit Blockade der Reformpläne und will grundsätzliche Änderungen. Gesundheitsminister Lindemann erteilte dem in der ARD eine Absage. Aus Berlin, Ronny Thorau.
15: Die SPD fordert einen Beitrag der Privatversicherten zur Pflegereform und einen Pflegedeckel. Den hält Gesundheitsminister Lindemann für zu kurz gesprungen. Er spare wenige 100 Euro bei inzwischen 3.000 bis 4.000 Euro Eigenanteil. Immerhin, Lindemann gibt sich noch optimistisch. Auch über andere Reformen habe man sich ja schon mal kurz vor knapp geeinigt. Eigentlich soll die Pflegereform am Mittwoch ins Kabinett.
14: Zum kommenden Tag der Deutschen Einheit wirbt Plauen für den Tag der Sachsen 2027. Oberbürgermeister Steffen Zenner und Spitzenprinzessin Maxi Schulz stellen die Stadt am Donnerstag in der Deutschen Botschaft in Prag vor, unter anderem mit der Plauener Spitzentradition. Am 3. Oktober sind beide dann beim Tag der offenen Tür im Dresdner Landtag zu Gast. Der Tag der Sachsen findet 2027 nicht wie gewohnt im September statt, sondern vom 18. bis 20. Juni gemeinsam mit dem Plauener Spitzenfest.
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18: In der Nacht sind nur lockere Wolken am Himmel. Tiefstemperatur zwischen 11 und 8 Grad. Morgen fast schon sommerliche Aussichten. Viel Sonnenschein zum Start in die neue Woche bei 26 Grad maximal. Auch in den nächsten Tagen bleibt uns der Spätsommer erhalten.
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8: In der Nacht sind nur lockere Wolken am Himmel. Tiefstemperatur zwischen 11 und 8 Grad. Morgen fast schon sommerliche Aussichten. Viel Sonnenschein zum Start in die neue Woche bei 26 Grad maximal. Auch in den nächsten Tagen bleibt uns der Spätsommer erhalten.
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13: Ich bin Moritz Einzel. Die Schweizer wollen sich nicht stärker abschotten. Eine Initiative für eine strengere Neutralität ist bei einer Volksabstimmung gescheitert. Die Abstimmung war brisant, denn es ging um die Zusammenarbeit der Schweiz mit Nachbarländern und auch um Russland-Sanktionen. Christiane Ulrich berichtet aus Genf.
14: Mit der von rechts forcierten Abstimmung sollte eine striktere Auslegung der Neutralität in die Verfassung geschrieben werden. Sanktionen gegen Länder, die Kriege starten, wären dann nicht mehr möglich gewesen. Dagegen aber Geschäfte mit Kriegsparteien. Gegner hatten darauf gepocht, dass die Schweiz einen moralischen Kompass behält und Täter nicht genauso wie Opfer behandelt.
13: Wenn sich der Flug verspätet oder sogar storniert wird, pochen einige Passagiere auf Entschädigung. Im ersten Halbjahr hat es deswegen rund 53.000 Klagen gegeben. Damit ist die Zahl der Entschädigungsklagen gegen Fluglinien erstmals seit 2021 wieder deutlich zurückgegangen. Trotzdem sorgen diese laut dem Deutschen Richterbund weiter für enorme Arbeitsbelastungen an den Zivilgerichten. Bundesgesundheitsminister Linnemann hat seine geplante Pflegereform verteidigt. Gegen Kritik aus der SPD, es handle sich um ein reines Sparpaket. Die SPD pocht unter anderem auf eine Begrenzung des Eigenanteils bei den Kosten für das Pflegeheim. In der ARD hat der CDU-Politiker dem Vorschlag eine Absage erteilt. Die Einsparungen dadurch lägen nur bei rund 300 Euro, bei einem Gesamteigenanteil von durchschnittlich 4.000 Euro pro Heimplatz und Monat, so Linnemann. Unternehmen, die für ihre Produkte mit den Worten nachhaltig oder umweltfreundlich werben, müssen auch beweisen, dass die es auch wirklich sind. Das schreibt eine EU-Richtlinie vor, die seit heute gilt. Außerdem sind nur noch Nachhaltigkeitssiegel erlaubt, die von einer unabhängigen Zertifizierungsstelle oder staatlichen Stelle vergeben wurden. Zum Tag der Deutschen Einheit wirbt Plauen für den Tag der Sachsen 2027. Oberbürgermeister Steffen Zenner und Spitzenprinzessin Maxi Schulz stellen die Stadt am Donnerstag in der Deutschen Botschaft in Prag vor, unter anderem mit der Plauener Spitzentradition. Am 3. Oktober sind beide dann beim Tag der offenen Tür im Dresdner Landtag zu Gast. Der Tag der Sachsen findet 2027 nicht wie gewohnt im September statt, sondern vom 18. bis 20. Juni gemeinsam mit dem Plauener Spitzenfest.
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15: In der Nacht sind nur lockere Wolken am Himmel. Tiefstemperatur zwischen 11 und 8 Grad. Morgen fast schon sommerliche Aussichten. Viel Sonnenschein zum Start in die neue Woche bei 26 Grad maximal. Auch in den nächsten Tagen bleibt uns der Spätsommer erhalten.
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3: In der Nacht sind nur lockere Wolken am Himmel. Tiefstemperatur zwischen 11 und 8 Grad. Morgen fast schon sommerliche Aussichten. Viel Sonnenschein zum Start in die neue Woche bei 26 Grad maximal. Auch in den nächsten Tagen bleibt uns der Spätsommer erhalten.
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20: Ich bin Moritz Einzel. Die Heimpremiere von Jürgen Klopp als Bundestrainer ist schiefgegangen. Die deutsche Fußballnationalmannschaft hat ihr zweites Gruppenspiel in der Nations League in Augsburg gegen Griechenland mit 0:1 verloren. Siegtorschütze für die Griechen war Dimitrios Korbelis in der 74. Minute. Weiter geht's für das deutsche Team am kommenden Donnerstag in München. Dann ist der Gegner Serbien. Bundesgesundheitsminister Linnemann lehnt die neuen Vorschläge der SPD für eine Reform der Pflegeversicherung ab. In der ARD sagte der CDU-Politiker, der vom Koalitionspartner geforderte Pflegedeckel gehe ihm nicht weit genug. Er warne davor, jetzt so zu tun, als ob damit auch nur im Ansatz ein Problem gelöst sei, so Linnemann.
21: Die Pflegeversicherung ist strukturell unterfinanziert. Jedes Jahr fehlen 10% der Ausgaben, das sind rund 10 Milliarden, sage ich jetzt mal Pi mal Daumen. Und wenn wir das nicht strukturell ändern, dass man mit den Einnahmen auskommt, was an Ausgaben rausgeht, werden wir die Zukunft im Pflegesystem nicht gewinnen.
20: Linnemann sagte, man dürfe nicht nur Pflaster aufkleben, sondern müsse erste Hilfe leisten. Strukturelle Reformen in der Pflege sollen ab Ende Oktober in einer Kommission beraten werden. Die Schweizerinnen und Schweizer haben sich gegen eine strengere Auslegung der politischen Neutralität ausgesprochen. Gut 70% stimmten bei einer Volksabstimmung mit Nein, teilte das Bundesamt für Statistik mit. Wäre die Initiative des Vereins Pro Schweiz erfolgreich gewesen, hätte die Schweiz womöglich die Russland-Sanktionen aufgehoben. Es ist ein neuer Rekord. Schon jetzt hat Deutschland im laufenden Jahr mehr Solarstrom produziert als im kompletten vergangenen Jahr. Bis heute sind 90,2 Terawattstunden Solarstrom erzeugt worden, wie eine Auswertung des Bundesverbandes Solarwirtschaft zeigt. Grund für den Rekord seien ungewöhnlich viele Sonnenstunden sowie der kontinuierliche Photovoltaikausbau. Zum Tag der Deutschen Einheit wirbt Plauen für den Tag der Sachsen 2027. Oberbürgermeister Steffen Zenner und Spitzenprinzessin Maxi Schulz stellen die Stadt am Donnerstag in der Deutschen Botschaft in Prag vor, unter anderem mit der Plauener Spitzentradition. Am 3. Oktober sind beide dann beim Tag der offenen Tür im Dresdner Landtag zu Gast. Der Tag der Sachsen findet 2027 nicht wie gewohnt im September statt, sondern vom 18. bis 20. Juni gemeinsam mit dem Plauener Spitzenfest.
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22: In der Nacht sind nur lockere Wolken am Himmel. Tiefsttemperatur zwischen 11 und 8 Grad. Morgen fast schon sommerliche Aussichten. Viel Sonnenschein zum Start in die neue Woche bei 26 Grad maximal. Auch in den nächsten Tagen bleibt uns der Spätsommer erhalten.
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8: In der Nacht sind nur lockere Wolken am Himmel, Tiefstemperatur zwischen 11 und 8 Grad. Morgen fast schon sommerliche Aussichten, viel Sonnenschein zum Start in die neue Woche bei 26 Grad maximal. Auch in den nächsten Tagen bleibt uns der Spätsommer erhalten.
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6: Ich bin Moritz Einzel. Die deutsche Fußballnationalmannschaft hat ihr 2. Gruppenspiel in der Nations League verloren. Bei der Heimpremiere von Jürgen Klopp als Bundestrainer unterlag das DFB-Team in Augsburg Griechenland mit 0:1. Klopps Fazit in der ARD: Die Abläufe haben gefehlt.
7: Wir können nicht uns die Bälle einfach holen, wo wir sie uns holen wollen und dann nach vorne tragen und dann hoffen, dass da irgendeiner aus dem Weg geht. Und das ist jetzt die Geschichte des Spiels so ein bisschen. Und ich habe nicht damit gerechnet, aber es hat mich jetzt auch nicht überrascht, dass sie am Ende so ein Drecksding da reinwurschteln.
6: Am kommenden Donnerstag geht's weiter für das deutsche Team. In München ist dann Serbien der Gegner. Im Koalitionsstreit um die Pflegereform hat Gesundheitsminister Linnemann die neuen Vorschläge der SPD zurückgewiesen. Ein Pflegedeckel würde ihm nicht weit genug gehen, sagte Linnemann in der ARD.
8: Deshalb plädiere ich für eine Kommission, dass wir jetzt sozusagen nicht nur Pflaster aufkleben, sondern eine erste Hilfe leisten, damit weiter die Leistungen ausgezahlt werden an die Pflegebedürftigen und die Beiträge stabil halten.
6: Ab Ende Oktober solle dann eine Kommission über strukturelle Reformen in der Pflege beraten, so Linnemann. Die Grünen-Vorsitzenden Franziska Brandner und Felix Banaschak wollen weiter an der Spitze der Partei bleiben. Beide haben mitgeteilt, dass sie auf dem Parteitag Anfang Dezember für eine 2. Amtszeit kandidieren. Brandner und Banaschak sind seit knapp 2 Jahren im Amt. Zum Tag der Deutschen Einheit wirbt Plauen für den Tag der Sachsen 2027. Oberbürgermeister Steffen Zenner und Spitzenprinzessin Maxi Schulz stellen die Stadt am Donnerstag in der Deutschen Botschaft in Prag vor, unter anderem mit der Plauener Spitzentradition. Am 3. Oktober sind beide dann beim Tag der offenen Tür im Dresdner Landtag zu Gast. Der Tag der Sachsen findet 2027 nicht wie gewohnt im September statt, sondern vom 18. bis 20. Juni gemeinsam mit dem Plauener Spitzenfest. Bei einer Volksabstimmung in der Schweiz haben die Menschen im Land eine deutliche Verschärfung der traditionellen schweizerischen Neutralität abgelehnt. Rund 70% stimmten gegen die sogenannte Neutralitätsinitiative. Sie sah unter anderem vor, dass es keine Wirtschaftssanktionen mehr geben soll gegen Länder, die einen Krieg begonnen haben, also im aktuellen Fall Russland.
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9: In der Nacht sind nur lockere Wolken am Himmel. Tiefstemperatur zwischen 11 und 8 Grad. Morgen fast schon sommerliche Aussichten. Viel Sonnenschein zum Start in die neue Woche bei 26 Grad maximal. Auch in den nächsten Tagen bleibt uns der Spätsommer erhalten.
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19: Ich bin Moritz Einzel. Die Griechen haben Jürgen Klopp sein Heimdebüt als Bundestrainer verdorben. Die deutsche Fußballnationalmannschaft hat ihr zweites Nations League Gruppenspiel in Augsburg gegen Griechenland mit 0:1 verloren. Es war ein zähes Spiel, eine deutsche Mannschaft noch ohne ausreichende Automatismen rannte an gegen tiefstehende Griechen. DFB-Kapitän Joshua Kimmich in der ARD.
20: Ja, mit ein bisschen Glück hätten wir einen reingekriegt, aber insgesamt war es zu statisch von uns, nicht ganz so kreativ. Wir hatten zu wenig Bewegung, uns ist zu wenig eingefallen. Deswegen hätte ich jetzt gesagt, so ein 0-0 wäre verdient gewesen. Dass wir es verlieren, ist schon sehr unglücklich.
19: Weiter geht's für die deutsche Mannschaft am Donnerstag in München gegen Serbien. Papst Leo XIV. Ist bei seinem Frankreich-Besuch mit Opfern sexuellen Missbrauchs durch katholische Geistliche zusammengekommen. Das Treffen fand im Marienwallfahrtsort Lourdes statt. Leo versprach nach Angaben des Vatikans, sich dafür einzusetzen, dass sich das erlittene Unrecht für andere nicht wiederholt. Zuvor hatte der Papst bei einer Freiluftmesse von tiefen Wunden und schmerzhaften Fehltritten gesprochen, die in der Kirche begangen worden seien. Sachsens Jäger warnen vor liebestollem Wild. Im Herbst ist wieder Paarungszeit, damit steigt die Unfallgefahr. Bremsbereit fahren und bitte nicht zu schnell, appelliert die Polizei an Kraftfahrer. Während der Paarungszeit seien die Tiere deutlich aktiver, nicht nur in der Dämmerung. Knut Michael Kunott.
21: Blind vor Liebe, das trifft auch für das Wild zu. Außerdem gehen die Waldbewohner jetzt verstärkt auf Nahrungssuche. In der Lausitz kommt es wieder häufig zu Wildunfällen. Die Folgen werden oft unterschätzt. Läuft zum Beispiel ein 80 Kilogramm schweres Wildschwein in ein Auto, das mit Tempo 50 unterwegs ist, so entspricht das Aufprallgewicht dem Körpergewicht eines Nashorns. Und das sind immerhin 2 Tonnen.
19: Die Linke greift in Berlin nach der Regierungsverantwortung, sieht sich aber Vorwürfen ausgesetzt. Bundeschef Pantisano hat gesagt, dass mutmaßliche Nähe zur organisierten Kriminalität aufgearbeitet werde und
22: uns wird ja vorgeworfen, wir seien antisemitisch, was ich absolut zurückweise, weil wir als eine der wenigen uns trauen, öffentlich zu kritisieren, was in Israel passiert.
19: Man stehe für den Schutz jüdischen Lebens in Deutschland ein, in Berlin und überall anders, beteuerte Pantisano. Bei schweren Unwettern und Erdrutschen in Indien und Nepal sind mindestens 70 Menschen ums Leben gekommen. In Nepal warnen die Behörden zudem vor weiteren Sturzfluten, weil die Wasserstände der großen Flüsse weiter steigen. Erst im August waren bei Überschwemmungen in Nepal mehr als 1.400 Menschen ums Leben gekommen. Tausende werden noch vermisst.
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23: Bis zum Morgen sind nur wenige Wolken am Himmel. Die Frühwerte liegen zwischen 11 und 8 Grad. Am Tag dann fast schon sommerliche Aussichten. Viel Sonnenschein bei bis zu 26 Grad. Auch die nächsten Tage bleibt uns der Spätsommer erhalten.
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9: Ich bin Moritz Einzel. Das war schon eine ziemliche Euphoriebremse gestern Abend in Augsburg. Die deutsche Fußballnationalmannschaft hat ihr erstes Heimspiel unter Bundestrainer Jürgen Klopp verloren. Die Nations League-Partie gegen Griechenland endete 0:1. Für die Fans natürlich enttäuschend. Klopp hat aber viel mitgenommen, wie er in der ARD gesagt hat.
10: Das sind alles super wichtige Informationen, aber natürlich keine, die jetzt hier irgendjemand im Stadion heute haben wollte. Und trotzdem haben wir sie gekriegt.
9: Schon am Donnerstag gibt's die Chance, es besser zu machen. Dann trifft Deutschland in München auf Serbien. Linken-Chef Pantisano hat sich gegen Vorwürfe gewehrt, seine Partei sei antisemitisch. Er weise das absolut zurück, sagte er in der ARD.
11: Es ist auch wichtig, klar zu machen, dass wir als Linke und unsere Bürgermeisterin zukünftige Elif Erhard, die einen 5-Punkte-Plan zum Schutz jüdischen Lebens aufgelegt hat, an der Seite jüdischer Menschen dieser Stadt steht. Und deswegen weise ich das auch so vehement zurück.
9: Die Linke traue sich, öffentlich zu kritisieren, was in Israel passiere. Die rechtsextreme israelische Regierung verübe sehr wohl einen Genozid in Gaza, so Pantisano. Der Vorwurf bezieht sich auf den Krieg im Gazastreifen, der nach dem Terroranschlag der islamistischen Hamas in Israel vom 7. Oktober 2023 losgebrochen war. Sachsens Jäger warnen vor liebestollem Wild. Im Herbst ist wieder Paarungszeit, damit steigt die Unfallgefahr. Bremsbereit fahren und bitte nicht zu schnell, appelliert die Polizei an Kraftfahrer. Während der Paarungszeit seien die Tiere deutlich aktiver, nicht nur in der Dämmerung. Knut Michael Kunott.
12: Blind vor Liebe, das trifft auch für das Wild zu. Außerdem gehen die Waldbewohner jetzt verstärkt auf Nahrungssuche. In der Lausitz kommt es wieder häufig zu Wildunfällen. Die Folgen werden oft unterschätzt. Läuft zum Beispiel ein 80 Kilogramm schweres Wildschwein in ein Auto, das mit Tempo 50 unterwegs ist, so entspricht das Aufprallgewicht dem Körpergewicht eines Nashorns. Und das sind immerhin 2 Tonnen.
9: Die Menschen in der Schweiz haben sich dagegen ausgesprochen, ihre traditionelle politische Neutralität noch strenger auszulegen. Gut 70% stimmten gegen eine Initiative, die letztlich die Aufhebung von Sanktionen gegen Russland hätte zur Folge haben können. Nach dem Ausbruch des Ukraine-Kriegs hatte der damalige Schweizer Bundespräsident Cassis zur Übernahme der EU-Sanktionen gesagt, einem Aggressor in die Hände zu spielen, sei nicht neutral. Der Irak meldet, dass das US-Militär vollständig aus dem Land abgezogen sei. Alle US-Kampftruppen und logistischen Kräfte hätten den Irak verlassen, sagte ein Regierungsvertreter. Die USA haben das noch nicht offiziell bestätigt. Allerdings war der Abzug aus dem Irak seit gut 2 Jahren geplant. Seit 2014 war das US-Militär im Irak, um die Terrormiliz Islamischer Staat zu bekämpfen.
8: Das Radio Leipzig Wetter.
13: Bis zum Morgen sind nur wenige Wolken am Himmel. Die Frühwerte liegen zwischen 11 und 8 Grad. Am Tag dann fast schon sommerliche Aussichten. Viel Sonnenschein bei bis zu 26 Grad. Auch die nächsten Tage bleibt uns der Spätsommer erhalten.
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